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1: Es ist 3.
0: Und jetzt geht's gemütlich durch die Nacht.

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1: Es ist 4 Uhr.
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1: Es ist 5 Uhr.
2: Guten Morgen, ich bin Tim Jakob.
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2: Die Krankenkassenprämien in der Schweiz kennen weiterhin nur eine Richtung, nach oben. Laut dem Vergleichsdienst Comparis steigen sie nächstes Jahr im Schnitt um 3,7%. Damit fällt der Anstieg zwar etwas geringer aus als in den Jahren zuvor, trotzdem müssen Versicherte erneut mehr bezahlen. Grund sei das anhaltende Wachstum der Gesundheitskosten. Wie sicher sind ältere Autofahrerinnen und Autofahrer unterwegs? Eine Studie im Auftrag des Bundesamts für Straßen zeigt, die medizinischen Fahrtests für Menschen über 75 haben Mängel. Laut den Forschenden sind die Prüfungen je nach Kanton und Sprachregion unterschiedlich. Testverfahren und Abläufe seien nicht einheitlich. Deshalb wird nun ein standardisiertes Verfahren gefordert. Nach den deutlichen Wahlniederlagen vom Wochenende wächst der Druck auf den britischen Premierminister Keir Starmer weiter. Laut BBC fordern inzwischen Dutzende Abgeordnete seiner eigenen Partei seinen Rücktritt. Auch aus dem Kabinett soll Kritik kommen. Starmer selbst schließt einen Rücktritt aus und will seine Kritiker überzeugen. Die Waffenruhe zwischen den USA und dem Iran ist stark gefährdet. US-Präsident Donald Trump sagte an einer Pressekonferenz, sie sei so schwach wie noch nie. Auslöser seien Forderungen aus Teheran, etwa nach Entschädigungen und einem Ende der Sanktionen. Gleichzeitig betont Trump, dass eine diplomatische Lösung weiterhin möglich sei.
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2: Wir haben keine Meldungen für euch. Rollt gute Dienstag.
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2: Zum Start des Tages hat es zuerst noch Wolken genommen und kann auch immer mal wieder regnen. Oberhalb von 800 bis 1000 Meter dürfte es auch ein bisschen Schnee geben. Am Morgen noch um die 6 Grad, am Nachmittag dann ein Mix aus Sonne und Wolken bei um die 13 Grad.
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5: Es ist 17:30.
6: Guten Morgen, ich bin Tim Jakob.
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6: Die Fahrtauglichkeitstests für Seniorinnen und Senioren haben laut einer Studie Mängel. Die im Auftrag des Bundesamts für Straßen durchgeführte Untersuchung zeigt, Verfahren und Abläufe unterscheiden sich je nach Kanton und Sprachregion. Testverfahren und Abläufe seien nicht einheitlich. Deshalb wird nun ein standardisiertes Verfahren gefordert. Die Krankenkassenprämien werden nächstes Jahr im Schnitt um 3,7% teurer. Das hat der Vergleichsdienst Comparis berechnet. Ein wichtiger Grund für den geringeren Kostenanstieg waren Spitäler, die ihre Defizite teilweise reduzieren konnten. Kostentreibend allerdings werde die Umsetzung der Pflegeinitiative wirken. Am stärksten stiegen im vergangenen Jahr die Kosten der Spitex-Organisationen. Eine Schießerei in der südfranzösischen Ferienmetropole Nizza hat 2 Tote gefordert. Laut Medienberichten wurden 6 weitere Menschen teils schwer verletzt. Die Tat ereignete sich auf einem belebten Platz im Westen der Stadt. Der mutmaßliche Täter gab mehrere Schüsse ab und flüchtete. Die Behörden ermitteln. Ein Zusammenhang mit Drogenhandel wird geprüft. Die Evakuierung des Kreuzfahrtschiffs, auf dem das Hantavirus ausgebrochen war, ist abgeschlossen. Laut dem TV-Sender RTWE wurden auf Teneriffa alle Passagiere von Bord gebracht. Die letzten Menschen verließen das Schiff unter strengen Sicherheitsvorkehrungen und wurden ausgeflogen. Danach ist das Kreuzfahrtschiff mit der Restbesatzung Richtung Niederlande aufgebrochen, wo es desinfiziert werden soll.
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6: Wir haben keine Meldungen für euch. Rollt gute Dienstag.
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6: Zum Start des Tages hat es zuerst noch Wolken genommen und kann auch immer mal wieder regnen. Oberhalb von 800 bis 1000 Meter dürfte es auch ein bisschen Schnee geben. Am Morgen noch um die 6 Grad, am Nachmittag dann ein Mix aus Sonne und Wolken bei um die 13 Grad.

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0: Willkommen, guten Tag. Schönen Dienstagmorgen zusammen hier bei uns auf Radio 32.
1: Toto mit Rosanna haben wir gerade genossen zum Wachwerden. Und es geht gerade weiter mit den goldigen 80er für euch. Riesenhit vom Elton John.
0: I'm still standing. Etwas, wo wir auch einfach mal so ein bisschen scheu probieren, kurz vor der 6, wenn der Wecker ist gegangen. Guten Morgen, Mittulanz.

0: Guten Morgen, hier bei uns am Dienstag auf Radio 32 mit dem 80er-Hit in der nächsten halben Stunde von Frankie Goes to Hollywood oder auch zu 90er Jahren sind für euch bereit. Sons to Earth. Und wir haben auch Mr. Props im Angebot. Jetzt das Wichtigste zum Start des Tages. Es ist 6 Uhr.
1: Guten Morgen, ich bin Tim Jakob.
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1: Die Krankenkassenprämien in der Schweiz kennen weiterhin nur eine Richtung, nach oben. Laut dem Vergleichsdienst Comparis steigen sie nächstes Jahr im Schnitt um 3,7%. Damit fällt der Anstieg zwar etwas geringer aus als in den Jahren zuvor, trotzdem müssen Versicherte erneut mehr bezahlen. Grund sei das anhaltende Wachstum der Gesundheitskosten. Wie sicher sind ältere Autofahrerinnen und Autofahrer unterwegs? Eine Studie im Auftrag des Bundesamts für Straßen zeigt, die medizinischen Fahrtests für Menschen über 75 haben Mängel. Laut den Forschenden sind die Prüfungen je nach Kanton und Sprachregion unterschiedlich. Testverfahren und Abläufe seien nicht einheitlich. Deshalb wird nun ein standardisiertes Verfahren gefordert. Das Amtsgericht Olten-Gösgen hat einen Mann wegen sexuellen Missbrauchs an Kindern verurteilt. Der 45-Jährige verging sich während Jahren an drei Schutzbefohlenen, wie die Solothurner Zeitung berichtet. Der Mann muss nun 3 Jahre und 2 Monate hinter Gitter und den Opfern 26.000 Franken zahlen.
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1: Der

0: FC Aarau kann immer noch direkt in die Super League aufsteigen. Gestern Abend gewannen die Aarauer auswärts gegen Vaduz mit 2:1 und verdrängten den bisherigen Challenge-League-Leader von der Tabellenspitze. Mit einem Heimsieg am kommenden Freitag gegen Yverdon kann der FCA den direkten Aufstieg 11 Jahre nach dem Abstieg klarmachen. Bei Unentschieden oder einer Niederlage geht's für die Aarauer nächste Woche in die Barrage gegen GC oder Winterthur.
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2: Von der Wex habe ich für euch im Moment gerade noch keine Meldungen.
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2: Restwoche und auch noch ein bisschen Regen begleiten uns durch den Morgen. Es wird dann aber im Verlauf von Dienstag freundlicher und vor allem auch recht sonnig draussen. Temperaturen heute bei uns.

0: ab 6 ist es. Das ist euer Start. Jetzt ist die Gine hier mit uns, mit der Radio 32 Morgenshow und in diesen Tagen mit den Eisheiligen. Die Tage, die noch mal ein bisschen kälter werden und ganz spezielle Namen haben. Könnt ihr die?
1: Frank Kratz. Nicht alle. Nicht alle, aber das ist jetzt mal vorbei. das ist Staubsache.
0: Ja, noch nicht ganz. Die haben erst gestern angefangen, aber gehen sicher auch nicht so lange. Noch bis am Freitag, dann haben wir es dann noch durch mit den Eisheiligen. Und der Sommer kann dann hoffentlich definitiv kommen. Hier bei uns im Mittelland. Das Wetter wechselt ja wirklich noch wieder ein bisschen aufs Wochenende. Aber dann vor allem hoffentlich auch die guten Aussichten, die zurückkommen auf die nächste Woche. Und jetzt weiterhin euch einen guten Start in den Tag.

0: Das ist euch das Lieblingsradio hier zum Aufstehen am Dienstagmorgen. Schön, seid ihr mit dabei, mit Roland. Und für ein paar von euch nicht nur der zweite Arbeitstag der Woche, sondern auch schon wieder der zweitletzte vor Auffahrt. Auffahrt sei Dank. Und an diesen freien Tag habt ihr auch sogar vielleicht noch kurz Zeit für unser Musikprogramm.
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0: Hier geht ihr euch eure ehrliche Meinung ab zu Hits, die bei uns laufen. Ganz viele 80er zum Beispiel. Eddie Grant haben wir aktuell drin, wo ihr uns könnt sagen könnt, wie ihr den Song findet oder auch 90er Jahre. Und Joe Cocker, Summer in the City. Gefällt euch der und andere Songs mehr oder weniger? Sagt es uns jetzt und gewinnt mit Glück Billett für die Zirkusknie Solothurn in diesem Juli.
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0: kommen gute Zistiginnen hier mit uns und zum Beispiel Kim Carnes in der nächsten halben Stunde aus den 80er Jahren. Wir wecken auch mit den 90er und hier mit dem Schönen von der Lene Marlin, Sitting Down Here. Und aktuell für mich Abwechslung wartet da vom Benson Boone auf euch.
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0: Gut, jetzt ist die Morgen. Das Aktuellste jetzt für euch. Es ist 6:30.
4: Ich bin Mary Milanovic. Guten Morgen.
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4: Die Krankenkassenprämien in der Schweiz steigen weiter, aber etwas weniger stark. Laut dem Vergleichsdienst Comparis dürften die Prämien nächstes Jahr im Schnitt um 3,7% zuliegen. Ein wichtiger Grund für den geringeren Kostenanstieg waren Spitäler, die ihre Defizite teilweise reduzieren konnten. Das Amtsgericht Altengösgen hat einen Mann wegen sexuellen Missbrauchs an Kindern verurteilt. Der 45-Jährige verging sich während Jahren an drei Schutzbefohlenen, wie die Solothurner Zeitung berichtet. Der Mann muss nun 3 Jahre und 2 Monate hinter Gitter und den Opfern 26.000 Franken zahlen. Ältere Menschen werden in der Schweiz nur mangelhaft auf ihre Fahrfähigkeit geprüft. Das zeigt eine Studie im Auftrag des Bundes. So unterscheide sich die Abklärung je nach Kanton und Sprachregion. Die Studienautoren fordern nun unter anderem ein standardisiertes Testverfahren. Heute werden ältere Menschen ab 75 zum Test aufgeboten.
1: Sport.
4: Der FC Aarau steht kurz vor dem Aufstieg in die Fußball-Super League. Der FCA gewann gestern Abend das Spitzenspiel in Vaduz mit 2:1 und steht erstmals seit letztem November wieder an der Tabellenspitze der Challenge League. Mit einem Sieg am Freitag gegen Yverdon kann der FC Aarau den direkten Aufstieg perfekt machen.
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0: Da habe ich für euch im Moment gerade noch keine Meldungen. Gute Fahrt.
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0: Eine Restwoche begleiten uns in Dienstag, aber später auch freundlicher. Heisst, die Sonne kommt und die Temperaturen die gehen heute darauf auf bis zu 15 Grad.

0: 20 vor 7 haben wir so schon an dem frühen Morgen. Dienstag hier bei uns auf Radio 32, heute an dem 12. Mai. Hier sind die meisten Buddies in der Region schon zwei Tage auch wieder offen. Und da hat es tatsächlich schon die ein oder andere gegeben, von euch den Sprung ins kalte Wasser gewagt haben. Wären wir jetzt also definitiv persönlich noch zu kalt, aber der Livio zum Beispiel, der hat für euch das Soßenbäckchen in Solothurn in der Party getestet.
1: Hallo.
0: Hallo.
1: Ich war das erste Mal in der Party. Es war nicht so schön Wetter, aber ich bin trotzdem gegangen. Ich bin gekumpen auf dem Sprungbrett. Und es hat natürlich auch nicht viele Leute. Tschüss!
0: Ja, voilà, genau, die Vorteile jetzt natürlich, der hat Buddy ja fast vielleicht jetzt mit dem Wetter noch ein bisschen für euch. Der Livio, der hat es vorgemacht, Buddy sind seit dem Weekend an den meisten Orten hier bei uns auch wieder draußen offen. Und falls ihr es doch wagt, dann einen guten Gump rein, auch in ein frisches Wasser.

0: kommen gut rein in den frischen Tag. Es ist der 10. am Morgen. Wir sind im Mai innen und das heisst ja immer für ganze Haufen Musikfans ein grosses Highlight steht da. Und das geht heute los. Are you
1: ready? Der Eurovision Song Contest auf Radio 32.
0: Heute am Abend das erste Halbfinale zu Wien vom Eurovision Song Contest. Die Schweiz ist noch nicht mit dabei und unser erster Reporter, der Dani Küng, sagt uns gleich, wieso wir heute trotzdem einschalten.
2: Ja, weil heute Abend schon ziemlich alles dabei ist, was es für eine gute Show braucht. Ein möglicher Gewinner, ein Weltstar und der ein oder andere schräge Titel. Fangen wir aber mit dem Top-Favorit an. Finnland ist in der Weltquote ganz vorne. Könnte dieses Jahr also den Sieg in den Norden holen. Oder vielleicht gehen wir auch nächstes Jahr zu Griechenland den Sirtaki tanzen. Griechenland spielt auch ganz vorne mit, ist in der Weltquote auf Platz 2.
0: Okay, das also Top-Favoriten. Und auf was dürfen wir uns sonst noch freuen?
2: Auf die Momente, wo wir auf dem Sofa wieder alle zusammen sagen, na, ist halt der ESC, gell? Moldawien feiert sich selber ab mit dieser Partynummer und San Marino bringt einen Superstar auf die Bühne. Bei diesem Auftritt macht nämlich der Boy George mit. Der bunte Vogel ist in den 80er Jahren bekannt worden mit der Band Culture Club. Und heute Abend steht er auf der ESC-Bühne.
0: Okay, Eurovision Song Contest, erstes Halbfinale, vielleicht zählt er auch rein. Schweiz mit der Turnerin Veronika Fusaro, der im zweiten am Donnerstag am Start. Und hier ist Anastasia zum Wachwerden am 12.07 Uhr.

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0: Rock'n'Roll vom Feinsten zum Aufstehen und das Culture Club hängen nachher in der nächsten halben Stunde, wo wir auch 90er Sounds mit der Elena Miles für euch da hier spielen. Und das sind doch die Imagine Dragons. Ja, schau mal. Haben wir euch abberat am Dienstagmorgen. Jetzt, da ist 7.
1: Ich bin Mary Milanovic. Guten Morgen.
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1: Die Krankenkassenprämien in der Schweiz steigen weiter, aber etwas weniger stark. Laut dem Vergleichsdienst Comparis dürften die Prämien nächstes Jahr im Schnitt um 3,7% zuliegen. Ein wichtiger Grund für den geringeren Kostenanstieg waren Spitäler, die ihre Defizite teilweise reduzieren konnten. Das Amtsgericht Altengösgen hat einen Mann wegen sexuellen Missbrauchs an Kindern verurteilt. Der 45-Jährige verging sich während Jahren an drei Schutzbefohlenen, wie die Solothurner Zeitung berichtet. Der Mann muss nun 3 Jahre und 2 Monate hinter Gitter und den Opfern 26.000 Franken zahlen. Ältere Menschen werden in der Schweiz nur mangelhaft auf ihre Fahrfähigkeit geprüft. Das zeigt eine Studie im Auftrag des Bundes. So unterscheide sich die Abklärung je nach Kanton und Sprachregion. Die Studienautoren fordern nun unter anderem ein standardisiertes Testverfahren. Heute werden ältere Menschen ab 75 zum Test aufgeboten. 2 Menschen sind durch Schüsse nahe einem Drogenhotspot in Nizza an der Côte d'Azur getötet und 6 weitere teils schwer verletzt worden. Der Fahrer eines Elektrorollers habe vor einem Lebensmittelgeschäft angehalten und mit einer Pistole das Feuer eröffnet, teilt der zuständige Staatsanwalt mit. Der Schütze sei geflüchtet. Laut den Behörden steht die Tat in direktem Zusammenhang mit dem Drogenhandel.
2: Sport.
1: Der FC Aarau steht kurz vor dem Aufstieg in die Fußball-Super League. Der FCA gewann gestern Abend das Spitzenspiel in Vaduz mit 2:1 und steht erstmals seit letztem November wieder an der Tabellenspitze der Challenge League. Mit einem Sieg am Freitag gegen Yverdon kann der FC Aarau den direkten Aufstieg perfekt machen.
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0: Im Moment ein bisschen dort gefragt, wenn ihr gerade unterwegs seid auf der A1 Richtung Bern, dort zwischen Gunzgen Süd und Lauterbach Stolz. Der Zeitverlust etwa rund 20 Minuten. Fertig, gut.
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1: Der Dienstag, der wird noch freundlicher. Jetzt schon noch eine Restwoche mit noch ein Regen, aber hier später sonnig. Bei uns 13 Grad.
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0: Sepp Sieben ist da. Es ist die Morgen und wünsche euch einen guten Morgen an Mittelland aussen. Ja, jetzt noch nicht gerade so das Gelbe von Mai, wettermässig gesehen, aber ja, also kein Problem, es wird ja dann noch sonniger im Verlauf des Tages und sowieso können wir euch auch etwas Gutes tun.
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0: Du hast Radio 32 am 1. Morgen um 18 ab 7. Hey, wir kommen unsere beiden Teams, IB und Basel, nächste Saison wieder neue Gegner aus der Nähe. Die Aarauer heisst in den eigenen Füssen. So nahe dran sind sie jetzt am Aufstieg in die Super League, haben gestern den Spitzenkampf gegen Vaduz gewonnen, 2-2. Und können jetzt am Freitag daheim im Brückli-Feld dann auch alles klar machen.
1: Ich kann es nicht beschreiben. Es sind so viele Emotionen. Ich bin mega glücklich.
2: Super, ja,
1: hey! Wir steigen auf, Aparat!
0: Ja, ja, ja, also die wärmen sich schon mal auf für einen Freitag, die Fans vom FC Aarau. Gegen Iverdon kann man es dann eben klar machen, das Ding.
2: Ja, ich habe immer gesagt, das Spiel gegen Iverdon könnte noch schwieriger werden. Aber jetzt schaffen sie es, endlich, nach 10 Jahren.
1: Ja, hoffentlich können wir und dann super.
2: Am Freitag holen wir uns den Aufstieg im Brückenfeld.
0: Ja, also mal schauen, bei unseren Clubs aus der Region hier ein neues Gespendel bekommen auf die nächste Saison. Ein altbekannter Gegner mit dem FC Aarau. Hier da jetzt ja Weather Girls, it's Raining Man.
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0: Guten Morgen mit Radio 32 und 80er Klang von Bon Jovi. In der nächsten halben Stunde gibt es für euch zum Morgen, aber auch Dariam zum Geniessen. Und wir haben auch aktuelles mit den Soywiz. Dranbleiben würde uns freuen.
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0: Kommt gut durch den Dienstagmorgen. Wir haben euch gerade alle Infos, Wetterverkehr und hier das Aktuellste aus aller Welt. Es ist 7:30 Uhr.
5: Ich bin Mary Milanovic. Guten Morgen.
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5: Die Krankenkassenprämien in der Schweiz steigen weiter, aber etwas weniger stark. Laut dem Vergleichsdienst Comparis dürften die Prämien nächstes Jahr im Schnitt um 3,7% zuliegen. Ein wichtiger Grund für den geringeren Kostenanstieg waren Spitäler, die ihre Defizite teilweise reduzieren konnten. Das Bundesamt für Gesundheit hält eine weltweite Epidemie durch das Hantavirus derzeit für ausgeschlossen. In der Schweiz gäbe es derzeit eine positiv getestete und hospitalisierte Person sowie zwei Kontaktpersonen unter Beobachtung. Zusätzliche Vorbereitungen oder die Anwendung des Pandemieplans seien nicht vorgesehen, schreibt CH Media. Zwei Menschen sind durch Schüsse nahe einem Drogenhotspot in Nizza an der Côte d'Azur getötet und sechs weitere teils schwer verletzt worden. Der Fahrer eines Elektrorollers habe vor einem Lebensmittelgeschäft angehalten und mit einer Pistole das Feuer eröffnet, teilt der zuständige Staatsanwalt mit. Der Schütze sei geflüchtet. Laut den Behörden steht die Tat in direktem Zusammenhang mit dem Drogenhandel. Die US-Regierung verschärft den ökonomischen Druck auf den Iran weiter. Die USA verhängt Sanktionen gegen mehrere Personen und Unternehmen, darunter Firmen mit Sitz in Hongkong und den Vereinigten Arabischen Emiraten, wie das US-Finanzministerium mitteilt. Sie sollen den Verkauf und den Transport iranischen Öls durch die iranischen Revolutionsgarden nach China unterstützt haben. Der FC Aarau steht kurz vor dem Aufstieg in die Fußball-Super League. Der FCA gewann gestern Abend das Spitzenspiel in Vaduz mit 2:1 und steht erstmals seit letztem November wieder an der Tabellenspitze der Challenge League. Mit einem Sieg am Freitag gegen Yverdon kann der FC Aarau den direkten Aufstieg perfekt machen.
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0: Auf der A1 Richtung Bern zwischen Rotrist und Lutherbachstall und etwa 20 Minuten länger. Auf der anderen Seite Richtung Zürich ab Ofteringen braucht es auch noch ein bisschen Geduld, wo es stockend wird. Und auf der A6 Richtung Bern bei euch zwischen Mönchenbuchsee und Schönbühl ebenfalls stockend aktuell.
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0: Es ist zuerst jetzt in der noch bewölkt und zum Teil regnerisch. Aber dann im Verlauf des Tages freundlicher mit Sonne und bis zu 13 Grad draussen.

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1: Und euch ist auch so 500 Stutz bei uns im Morgenshow-Spiel im 5x5. Schnell jetzt die Radio 32 Gap auftun und euch anmelden und dann seid ihr vielleicht noch Bon Jovi und R.E.M. schon mit dabei.

0: Euer Start in Dienstag und dir könnt bei uns miträtseln.
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0: Wo bis zu 500 Stutz vielleicht ja schon gleich auch bei euch auf dem Konto sein, wenn ihr mich jetzt anmeldet auf der Radio 32 App, hat Pascalina Godella von Gerlafingen schon gemacht. Guten Morgen.
2: Guten Morgen.
3: Morgen.
0: Mit wem willst du gerne zusammen spielen?
2: Mit der Jasmin.
0: Also gut.
3: Ja, ich würde rausgehen.
0: Dann geht Jasmin aus dem Studio und gehört natürlich jetzt gerade im ersten Moment nicht, welche 5 Begriffe ich dir habe. Der erste ist das Zahnbürstli.
2: Zahnputzen.
0: Zahnputzen, ja. Und was sagst du zum Leuchtturm?
2: Licht.
0: Licht geht da. Mhm. Und was kommt dir in Sinn zum Drachen?
2: Feuer.
0: Feuer. Mhm. Dann Notiz?
2: Büchli.
0: Im Büchli. Gut. Und der letzte Begriff für dich ist Tennis.
2: Tennis-Turnier.
0: Ein Tennis-Turnier. Gut, also gut. Ich winke Jasmin zurück ins Studio und dann hoffen wir doch, dass es da ein paar Übereinstimmungen gibt.
2: Mhm.
0: Ja, sicher. Ja. Zahnbürstli.
3: Zahnputzen.
0: Genau, das ist schon mal 25 Franken auf sicher. Aha. Nachher ist der nächste Begriff gesehen, Leuchtturm.
3: Leuchtturm, am Meer so. Nein.
0: Ja, Licht gibt da, hat sie gesagt.
3: Ja, macht's.
0: Genau. Nachher ein Drache.
3: Ein Drache tut Feuer spucken.
0: Ja, genau. Feuer hat sie auch gesagt. Das gibt 50 Franken für Pascalina. Schon mal auf sicher. Nachher ist der nächste Begriff Notiz.
3: Notiz etwas aufschreiben.
0: In einem Buch oder in einem Büchli, hat sie gemeint.
3: Ja.
0: Also, hey, aber vielleicht gibt es ja noch eine dritte Übereinstimmung jetzt mit Tennis.
3: Spielen. Roger Federer.
0: Ja, wie das nicht? Tennisturnier, hat sie da gesagt. Ja, aber hey, 50 Franken für dich, Pascalina. Das ist doch etwas, hä?
2: Ja, das ist doch voll schön. Ja.
3: Super, viel Spass im Posten, gell?
2: Ja, danke.
0: Ciao, tschüss.
2: Tschüss zusammen, danke.
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0: Schön, seid ihr da. Radio 32 ist das am Dienstag Morgen in der verkürzten Auffahrtswoche, wo ihr hoffentlich auch noch ein bisschen den Bein hochlagern und vielleicht auch ein bisschen längere Zeit frei geniessen. Dann macht so nichts, wenn es jetzt gerade nicht mehr so schön ist draussen und vor allem ein paar Gerätli kälter. Und wer ist schon dran? Die Eisheiligen, ja. Könnt ihr die?
1: Die Eisheiligen? Mhm. Ja, weil wie es heisst?
0: Ja.
1: Oder wie? Ja, ja. Der Balthasar,
0: Hallo?
1: Jetzt kommt mir die andere, jetzt geht nicht in den Sinn, aber eigentlich würde ich es wissen.
0: Ja, der Balthasar, der gehört dir zu den drei Königen, die schon Anfangs Jahr kommen. Jetzt sind wir angekommen bei den Eisheiligen und das sind eben noch so ein bisschen die frostigen Tage, die es noch einmal geben kann. Und die haben ja gestern angefangen und dann geht es hier so bis am Freitag, bis zu der kalten Sophie, wo übrigens auch in diesem Song hier von den Badentochsner vorkommt. Bei Gute Nacht, Elisabeth, die kalte Sophie. Am Freitag der Abschluss der von den Eisheiligen in dieser Auffahrtswoche. Guten Morgen bei Radio 32.
2: Das ist die kalte

0: Und wir haben ja mehr aufgeweckte Sounds zum Aufstehen. Es geht definitiv ringer mit Lost Frequencies. Auch hier bei uns in der Morgenshow.
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4: Ich bin Mary Milanovic. Guten Morgen.
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5: Trotz steigender Prämien sind viele Menschen in der Schweiz mit ihrer Krankenkasse zufrieden. Das zeigt eine Umfrage des Vergleichsdienstes Moneyland. Tim Jakob.
6: Die Befragten vergeben ihrer Krankenkasse im Schnitt 7,8 von 10 Punkten, also die Note gut. Besonders positiv wird die Freundlichkeit der Mitarbeitenden bewertet, wie auch die Erreichbarkeit und die Rückerstattungen. Am kritischsten bewerten die Versicherten aber das Preis-Leistungs-Verhältnis. Im Vergleich liegen mehrere Krankenkassen vor. Die grössten davon sind Telsana, ÖKK, Sanitas und Swica.
5: Das Bundesamt für Gesundheit hält eine weltweite Epidemie durch das Hantavirus derzeit für ausgeschlossen. In der Schweiz gäbe es derzeit eine positiv getestete und hospitalisierte Person sowie zwei Kontaktpersonen unter Beobachtung. Zusätzliche Vorbereitungen oder die Anwendung des Pandemieplans seien nicht vorgesehen, schreibt CH Media. Die jungen Grünen Schweiz rufen zum Boykott des Eurovision Song Contest 2026 auf. Grund dafür ist die Teilnahme Israels am Musikwettbewerb, wie die Partei mitteilt. Sie kritisieren die Europäische Rundfunkunion für die Zulassung Israels. Als Alternative zum Finale organisiert die Jungpartei einen öffentlich zugänglichen Filmabend mit Kurzfilmen palästinensischer Künstlerinnen und Künstler.
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5: Der FC Aarau steht kurz vor dem Aufstieg in die Fußball-Super League. Der FCA gewann gestern Abend das Spitzenspiel in Vaduz mit 2:1 und steht erstmals seit letztem November wieder an der Tabellenspitze der Challenge League. Mit einem Sieg am Freitag gegen Yverdon kann der FC Aarau den direkten Aufstieg perfekt machen.
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0: Auf der 1, wer Richtung Bern geht, der braucht die Doldes. Stauet zwischen Gunzgenort und Wangen. Und nachher zwischen Kirchberg und Schönbühl ebenfalls. Dann auf der 1 Richtung Zürich, dort braucht ihr ab Oftrigen noch ein bisschen Geduld, weil es stockt auf der A6. Hier zwischen der Verzweigung Münchenbuchsee und Schönbühl stocken im Moment ebenfalls. Ich wünsche euch gute Fahrt.
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0: Der zweite Morgen sieht jetzt noch nicht so der Neue aus, als würde es dann wirklich noch schön werden, aber es scheint versprochen, dass das freundliche Wetter noch vorkommt und vor allem auch die Sonne. Die Temperaturen werden dann auf etwa so 13 Grad aufklettern.
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0: Gehen wir ab in die Zeitung.
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0: Gut, parat machen für den Tag morgen.

0: Dienstag hier bei uns auf Radio 32, heute am 12. Mai. Da sind die meisten Buddies in der Region schon zwei Tage auch wieder offen. Und da hat es tatsächlich schon die ein oder andere gegeben, von euch den Sprung ins kalte Wasser gewagt haben. Wären wir jetzt also definitiv persönlich noch zu kalt, aber der Livio zum Beispiel, der hat für euch das Soßenbäckchen Zollerturn in der Party getestet.
1: Hallo.
0: Hallo.
1: Ich war sechs Mal in der Party. Es war nicht so schön Wetter, aber ich bin trotzdem gegangen. Ich bin gekumpen auf dem Sprungbrett. Und es hat natürlich auch nicht viele Leute gehabt. Tschüss.
0: Ja, voilà, genau. Die Vorteile jetzt natürlich. Der hat Buddy ja fast vielleicht jetzt mit dem Wetter noch ein bisschen für euch. Der Livio, der hat es vorgemacht. Buddy sind seit dem Weekend an den meisten Orten hier bei uns auch wieder draußen offen. Und falls ihr es doch wagt, dann einen guten Gump rein. Auch in ein frisches Wasser.

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1: Das ist euch ein Lieblingsradio hier zum Aufstehen am Dienstagmorgen. Schön, seid ihr mit dabei, Mittelland. Und für ein paar von euch nicht nur der zweite Arbeitstag der Woche, sondern auch schon wieder der zweitletzte vor Auffahrt. Auffahrt sei Dank. Und an diesen freien Tag habt ihr auch sogar vielleicht noch kurz Zeit für unser Musikprogramm.
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1: Hier geht ihr uns eure ehrliche Meinung ab zu Hits, die bei uns laufen. Ganz viele 80er zum Beispiel. Eddie Grant haben wir aktuell drin, wo ihr uns könnt sagen könnt, wie ihr den Song findet oder auch 90er Jahre. Und Joe Cocker, Summer in the City. Gefällt euch der und andere Songs mehr oder weniger? Sagt es uns jetzt und gewinnt mit Glück Billett für die Zirkusknie Solothurn in diesem Juli.
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Guten Morgen miteinander bei Radio 32 mit 80er in der nächsten halben Stunde von Queen. Oder auch 90er mit der Shania Twain haben wir euch hier verraten. Und auch Timani gehört in der Radio 32 am Morgenshow.

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6: Ich bin die Mary Milanovic. Guten Morgen.
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6: Die Krankenkassenprämien steigen. Die Zufriedenheit bleibt aber hoch. Das zeigt eine Umfrage des Vergleichsdienstes Moneyland. Versicherte geben ihrer Kasse im Schnitt 7,8 von 10 Punkten, also die Note gut. Besonders gut bewertet werden die Freundlichkeit, Erreichbarkeit und die Rückerstattungen. Schlecht sieht es dagegen beim Preis-Leistungs-Verhältnis aus. Das Bundesamt für Gesundheit hält eine weltweite Epidemie durch das Hantavirus derzeit für ausgeschlossen. In der Schweiz gäbe es derzeit eine positiv getestete und hospitalisierte Person sowie zwei Kontaktpersonen unter Beobachtung. Zusätzliche Vorbereitungen oder die Anwendung des Pandemieplans seien nicht vorgesehen, schreibt CH Media. Die jungen Grünen Schweiz rufen zum Boykott des Eurovision Song Contest 2026 auf. Grund dafür ist die Teilnahme Israels am Musikwettbewerb, wie die Partei mitteilt. Sie kritisieren die Europäische Rundfunkunion für die Zulassung Israels. Als Alternative zum Finale organisiert die Jungpartei einen öffentlich zugänglichen Filmabend mit Kurzfilmen palästinensischer Künstlerinnen und Künstler. Der frühere NATO-Generalsekretär werbt für ein neues Bündnis demokratischer Staaten ohne die USA. Die Gruppe könnte D7 genannt werden, eine Anlehnung an die bereits existierende Gruppe der G7 der führenden westlichen Industriestaaten. Wobei das D für Demokratie stehen soll, schreibt Watson.
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7: Hier fangen wir an auf der Reise Richtung Bern. Es geht noch länger zwischen Herking und Niederbipp Stau. Weiter vorne zwischen Kirchberg und Schönbühl Stocken. Nachher sind wir auf der A6 Richtung Bern zwischen Münchenbuchsee und der Verzweigung Schönbühl. Und jetzt im Moment Stocken. Gute Fahrt.
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7: Wird schon noch freundlich heute. Am Dienstag kommt die Sonne noch für bei uns 13 Grad.

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1: Und die Queen, zum Beispiel gerade Nerberatz, Shania Twain, die macht mich jetzt durch den Dienstag Morgen hoffentlich ein bisschen Dampf. Guten Aufstehen, guten Morgen.
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0: Da seid ihr auf Radio 32 am Dienstag Morgen am 20 vor 9 Uhr und heute geht's los für alle Musikfans immer im Mai mit einem grossen Highlight.
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0: Dort, wie in diesem Jahr, aus dem ersten Halbfinale, ist eben der heute am Oben. Die Schweiz ist noch nicht mit dabei. Unser Reporter vor Ort, der Dani Küng. Wieso sollte man aber heute trotzdem einschalten?
2: Ja, weil heute Abend schon ziemlich alles dabei ist, was es für eine gute Show braucht. Ein möglicher Gewinner, ein Weltstar und der ein oder andere schräge Titel. Fangen wir aber mit dem Top-Favorit an. Finnland ist in der Weltquote ganz vorne. Könnte dieses Jahr also den Sieg in den Norden holen. Oder vielleicht gehen wir auch nächstes Jahr zu Griechenland den Sirtaki tanzen. Griechenland spielt auch ganz vorne mit, ist in der Weltquote auf Platz 2.
0: Okay, das also die Top-Favoriten. Auf was dürfen wir uns sonst noch freuen?
2: Auf die Momente, wo wir auf dem Sofa wieder alle zusammen sagen, ja, ist halt der ESC, gell? Moldawien feiert sich selber ab mit dieser Partynummer und San Marino bringt einen Superstar auf die Bühne. In diesem Auftritt macht nämlich der Boy George mit. Der bunte Vogel ist in den 80er Jahren bekannt worden mit der Band Culture Club. Und heute Abend steht er auf der ESC-Bühne.
0: Und unsere Schweizer Vertretung ist ja dort, Veronika Fusaro aus Thun. Und sie ist im zweiten Halbfinale, dem Donnerstag, Auffahrtstag, mit dabei, wo wir dann aus Schweizer Sicht dürfen, die Däume drücken.

0: wünsche euch einen guten Morgen. Ja, jetzt noch nicht gerade so das Gelbe von Mai, wettermässig gesehen, aber ja, also kein Problem, es wird ja dann noch sonniger im Verlauf des Tages und sowieso können wir euch auch etwas Gutes tun.
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0: Kommt guten Tag rein. Bei Radio 32 mit Discernes. In der nächsten halben Stunde. Oder mit der Haufen 80er für euch auf die Ohren. Wenn ich aber auch Gotthard aus den 90er parat. Da, schöne Ballade hier, Lady Rain und Riggy Kelly ist zuständig für ein bisschen Aktuelles. Der optimale Mix für euch hier in diesem Dienstag.
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0: Alles Wichtige für euch startet Dienstag jetzt. Nüni.
4: Ich bin Mary Milanovic. Guten Morgen.
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5: Trotz steigender Prämien sind viele Menschen in der Schweiz mit ihrer Krankenkasse zufrieden. Das zeigt eine Umfrage des Vergleichsdienstes Moneyland. Tim Jakob.
6: Die Befragten vergeben ihre Krankenkassen im Schnitt 7,8 von 10 Punkten, also die Note gut. Besonders positiv wird die Freundlichkeit der Mitarbeitenden bewertet, wie auch die Erreichbarkeit und die Rückerstattungen. Am kritischsten bewerten die Versicherten aber das Preis-Leistungs-Verhältnis. Im Vergleich liegen es mehrere Krankenkassen vor. Die grössten davon sind die Telsana, die ÖKK, Sanitas und Swica.
5: Das Bundesamt für Gesundheit hält eine weltweite Epidemie durch das Hantavirus derzeit für ausgeschlossen. In der Schweiz gäbe es derzeit eine positiv getestete und hospitalisierte Person sowie zwei Kontaktpersonen unter Beobachtung. Zusätzliche Vorbereitungen oder die Anwendung des Pandemieplans seien nicht vorgesehen, schreibt CH Media. Die jungen Grünen Schweiz rufen zum Boykott des Eurovision Song Contest 2026 auf. Grund dafür ist die Teilnahme Israels am Musikwettbewerb, wie die Partei mitteilt. Sie kritisieren die Europäische Rundfunkunion für die Zulassung Israels. Als Alternative zum Finale organisiert die Jungpartei einen öffentlich zugänglichen Filmabend mit Kurzfilmen palästinensischer Künstlerinnen und Künstler. Die Fluggesellschaft Swiss verschärft die Regeln für Krankmeldungen. Ab Juni ist bereits ab dem dritten Krankheitstag ein Arztzeugnis nötig. Bisher galt die Pflicht erst ab dem fünften Tag. Flugbegleiterinnen und die Gewerkschaft Carpas kritisieren die Änderung als unverhältnismäßig. Die Swiss begründet die Maßnahme mit einem Anstieg der Kurzzeitkrankmeldungen um 25%.
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0: Eine Meldung noch aktuell von der A6 Richtung Bern zwischen Münchenbuchsee und Schönbühl. Stocken Sie im Moment. Sie wünschen euch eine gute Fahrt.
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0: Es wird freundlicher, der Dienstag mit noch Sonne und Temperaturen von rund 13 Grad.
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0: ist euch ein Start in Dienstag rein, hier mit uns, mit der Radio 32 Morgenshow und in diesen Tagen mit den Eisheiligen. Die Tage, die noch mal ein bisschen kälter werden und ganz spezielle Namen haben. Könnt ihr die?
1: Frank Kratz. Nicht alle. Nicht alle, aber das ist jetzt mal vorbei. Das ist Staubsache.
0: Ja, noch nicht ganz. Die haben erst gestern angefangen, aber gehen sicher auch nicht so lange. Noch bis am Freitag, dann haben wir es dann noch durch mit den Eisheiligen. Und der Sommer kann dann hoffentlich definitiv kommen. Hier bei uns im Mittelland. Das Wetter wechselt ja wirklich noch wieder ein bisschen aufs Wochenende. Aber dann vor allem hoffentlich auch die guten Aussichten, die zurückkommen auf die nächste Woche. Und jetzt weiterhin euch einen guten Start in den Tag.

0: An diesem Sonntag ist Shopping-Sonntag in Solothurn. Vom 11. bis 5. Uhr hat die Geschäfte offen. Es gibt einen Literaturparcours in diversen Läden mit Kurzlesungen, Möglichkeit zum Flanieren und AutorInnen und ihre Bücher zu entdecken. Parkieren in den Parkhäusern ist gratis. Also, bis an diesem Shopping-Sonntag in Solothurn.
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0: Euer Start in Dienstag und ihr könnt bei uns miträtseln.
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0: Wo bis zu 500 Stutz vielleicht ja schon gleich auch bei euch auf dem Konto sind, wenn ihr mich jetzt anmeldet auf der Radio 32 App, hat Pascalina Godella von Gerlafingen schon gemacht. Guten Morgen.
2: Guten Morgen.
3: Morgen.
0: Mit wem willst du gerne zusammen spielen?
2: Mit der Jasmin.
0: Also gut.
3: Ja, ich würde rausgehen.
0: Dann geht Jasmin aus dem Studio und gehört natürlich jetzt gerade im ersten Moment nicht, welche 5 Begriffe ich dir habe. Der erste ist ein Zahnbürstchen.
2: Zahnputzen.
0: Zahnputzen, ja. Und was sagst du zum Leuchtturm?
2: Licht.
0: Und was kommt dir in Sinn zum Drachen?
2: Feuer.
0: Dann Notiz?
2: Büchli.
0: Im Büchli. Gut. Und der letzte Begriff für dich ist Tennis.
2: Tennis-Turnier.
0: Ein Tennis-Turnier. Gut, also gut. Ich winke Jasmin zurück ins Studio und dann hoffen wir doch, dass es da ein paar Übereinstimmungen gibt. Ja, sicher. Ja. Zahnbürstli.
3: Zahnputzen.
0: Genau, das ist schon mal 25 Franken auf sicher. Aha. Nachher ist der nächste Begriff gesehen, Leuchtturm.
3: Leuchtturm, am Meer so. Nein.
0: Ja, Licht gibt da, hat sie gesagt.
3: Ja, macht.
0: Genau. Nachher ein Drache.
3: Ein Drache tut Feuer spucken.
0: Ja, genau. Feuer hat sie auch gesagt. Das gibt 50 Franken für Pascalina. Schon mal auf sicher. Nachher ist der nächste Begriff Notiz.
3: Notiz etwas aufschreiben.
0: In einem Buch oder in einem Büchli hat sie gemeint.
3: Ja.
0: Also, hey, aber vielleicht gibt es ja noch eine dritte Übereinstimmung jetzt mit Tennis.
3: Spielen. Roger Federer.
0: Ja, wie das nicht? Tennisturnier, hat sie da gesagt. Ja, aber hey, 50 Franken für dich, Pascalina. Das ist doch etwas, hä?
2: Ja, das ist doch voll schön. Ja.
3: Super, viel Spass im Posten, gell?
2: Ja, danke.
0: Tschüss.
2: Tschüss zusammen, danke.
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3: Es ist 10.
4: Ich bin Mary Milanovic.
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4: Die Gesundheitskosten in den Bundesasylzentren sind zu hoch. Und der Bund hat sie nur bedingt im Griff. Zu diesem Fazit kommt ein Bericht der Eidgenössischen Finanzkontrolle. Der Bund hätte mit einer besser abgestimmten Franchise mehrere hunderttausend Franken an Gesundheitskosten einsparen können, heißt es. Das zuständige Staatssekretariat für Migration hätte die Übersicht verloren und habe keine verlässlichen Instrumente zur Kostensteuerung. Eine besser gewählte Franchise hätte allein im Jahr 2023 rund 1,5 Millionen Franken an Gesundheitskosten sparen können. Die Stadt Aarau macht im Falle eines Aufstiegs des FC Aarau in die Super League die Nacht zum Tag. Der Stadtrat hat Freinacht beschlossen. Das bedeutet, dass die Beizen, Bars und Clubs nach Feststehen des Aufstiegs ohne Zeitbeschränkung bis in den Folgetag geöffnet haben dürfen. Der FC Aarau kann mit einem Heimsieg gegen Yverdon am kommenden Freitag den direkten Aufstieg nach 11 Jahren realisieren. Ansonsten winkt nächste Woche der Aufstieg via Barrage. Die Schweiz hat zum ersten Mal als Mitglied an einem Treffen für die Rückkehr der von Russland verschleppten ukrainischen Kinder teilgenommen. Bisher beobachtete Bern lediglich die Arbeiten der entsprechenden Koalition. Über 20.000 Berichte über mögliche Deportationen und Zwangsumsiedlungen von Kindern durch Russland seien bekannt, so die Koalition. 2.133 Kinder hätten bisher zurückgebracht werden können.
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4: Es staut auf der A1 Bern Richtung St. Gallen.

0: Zürich-Affoltern, dann auch noch zwischen Zürich-Seebach und der Verzweigung Zürich-Ost. Auf der A1 St. Gallen Richtung Zürich zwischen Verrätiken und der Verzweigung Zürich-Ost. Auf der A3 Basel Richtung Chur zwischen Urdorf Süd und der Verzweigung Zürich-West. Und dort verlieren wir auch noch 40 Minuten auf der A3 Basel Richtung Chur zwischen der Verzweigung Limmatal und dem Hafnerberg-Tunnel. Das wegen einem defekten Lastwagen. Ganz eine gute Weiterfahrt.
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2: Der Dienstag, der wird definitiv noch freundlicher. Die Sonne kommt immer mehr für im Verlauf des Tages bei Temperaturen heute von rund 13 Grad.
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2: Ich jetzt auch gerade Steve Winwood für euch bereit zum Start in die Stunde. Gutes Weiterschaffen am Dienstag mit euch, der Marco Imbach. Hallo.
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3: Es ist 11 Uhr. Ich bin Mary Milanovic.
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3: Wer mit über 75 Jahren Auto fährt, soll in der ganzen Schweiz nach einheitlichen Kriterien beurteilt werden. Das fordert eine neue Studie der ZHAW im Auftrag des Bundes. Die heutigen Tests könnten die tatsächliche Fahrtauglichkeit älterer Menschen nur begrenzt einschätzen, sagt Professorin Brigitte Ganschnick von der ZHAW.
4: Konkret ändern müsste sich wirklich, dass man ein standardisiertes Verfahren einführt, dass man Fahrsicherheitsabklärung im Straßenverkehr durchführt bei Personen, wo es unsicher ist, dass man die interprofessionelle Kommunikation zwischen Arzt, Psychologinnen, Therapeutinnen und Fahrlehrerinnen verbessert.
3: Die Studie empfiehlt zudem, die Verbesserungsvorschläge in eine nationale Strategie einfließen zu lassen. Die Stadt Aarau macht im Falle eines Aufstiegs des FC Aarau in die Super League die Nacht zum Tag. Der Stadtrat hat Freinacht beschlossen. Das bedeutet, dass die Beizen, Bars und Clubs nach Feststehen des Aufstiegs ohne Zeitbeschränkung bis in den Folgetag geöffnet haben dürfen. Der FC Aarau kann mit einem Heimsieg gegen Yverdon am kommenden Freitag den direkten Aufstieg nach 11 Jahren realisieren. Ansonsten winkt nächste Woche der Aufstieg via Barrage. Die Gesundheitskosten in den Bundesasylzentren sind zu hoch. Und der Bund hat sie nur bedingt im Griff. Zu diesem Fazit kommt ein Bericht der Eidgenössischen Finanzkontrolle. Der Bund hätte mit einer besser abgestimmten Franchise mehrere hunderttausend Franken an Gesundheitskosten einsparen können, heißt es. Das zuständige Staatssekretariat für Migration hätte die Übersicht verloren und habe keine verlässlichen Instrumente zur Kostensteuerung. Eine besser gewählte Franchise hätte allein im Jahr 2023 rund 1,5 Millionen Franken an Gesundheitskosten sparen können.
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3: Es braucht Geduld auf der A3 Basel Richtung Chur zwischen Urlauf Süd und dem Hafnenbergtunnel wegen einem defekten Lastwagen. Und dann stockt es auch noch auf der A1 Bern Richtung St. Gallen zwischen Dietikon und Zürich Affoltern und auf der A1 St. Gallen Richtung Zürich zwischen Frediken und der Verzweigung Zürich Ost. Ganz eine gute und eine sichere Weiterfahrt.
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5: Es wird immer freundlicher an dem Dienstag mit Sonne bei rund 13 Grad und auch ein Mix aus Sonne und Wolken und damit recht freundliches Wetter für morgen für Mittwoch und Temperaturen bei rund 15 Grad.
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5: Dienstag, kurz vor Mittag, mein Vorschlag an euch, ihr schaut, dass die Büsse erledigt wird, dass es gleich auch eine Mittagspause gibt. Und wir servieren euch jetzt vor dem Mittag schon mal gute Sounds mit auf den Weg in den Dienstag in der Christopher. High on Emotion mit euch hier, der Marco Imbach. Hallo!
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1: Jetzt ein Song, zwei Künstler, die aber null Sympathie füreinander hatten. Es geht um «Nothing Compares To You». Der Hit von Sinéad O'Connor aus den 90er Jahren hat der Prince schon 1984 geschrieben. Für die Band The Family, die er auf seinem eigenen Label hatte. Der Song ist zwar auf ihrem Album erschienen, ist aber nie als Single rausgekommen. Er ist also mehr oder weniger unter dem Radar gelaufen. Bis der Manager von der Sinéad O'Connor aufmerksam worden ist, der Song im Label Boss vorgespielt hat und der soll dabei ein paar Tränchen verdrückt haben. Ein ziemlich eindeutiges Feedback. Sinéad O'Connor nimmt den Song auf, ohne den Prince vorher zu fragen. Und der hat das gar nicht lustig gefunden. Die beiden sollen sich später einmal getroffen haben und das soll alles andere als angenehm gewesen sein. Trotzdem wird es ein Welthit und die Moral der Geschichte. Manchmal ist es besser, zuerst zu handeln und dann zu fragen.

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3: Es ist 12 Uhr.
4: Ich bin Mary Milanovic.
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4: Wer mit über 75 Jahren Auto fährt, soll in der ganzen Schweiz nach einheitlichen Kriterien beurteilt werden. Das fordert eine neue Studie der ZHAW im Auftrag des Bundes. Die heutigen Tests könnten die tatsächliche Fahrtauglichkeit älterer Menschen nur begrenzt einschätzen, sagt Professorin Brigitte Ganschnick von der ZHAW.
5: In der ganzen Schweiz ist das System sehr fragmentiert und es fehlt an einer Standardisierung und Harmonisierung zur Abklärung der Fahreignung.
4: Die Studie empfiehlt, die Verbesserungsvorschläge in eine nationale Strategie einfließen zu lassen. In der Schweiz gibt es immer weniger Bauernhöfe. Laut dem Bundesamt für Statistik wurden im vergangenen Jahr rund 46.270 Bauernhöfe gezählt. Das sind 1,7% weniger als im Vorjahr. Zum ersten Mal seit 15 Jahren sank auch die Zahl der Biobetriebe. Zugenommen hat hingegen die Zahl der Frauen an der Spitze eines Bauernhofs. Nach der Brandkatastrophe in Gromontana sind alle in ausländischen Spezialkliniken behandelten Schweizer Patientinnen und Patienten zurückgekehrt. Ein medizinisches Expertengremium koordinierte die Rückführung und wurde inzwischen aufgelöst. Insgesamt wurden 22 Personen aus dem Ausland zurückverlegt, wie das Bundesamt für Bevölkerungsschutz mitteilt. Trockene Wälder sollen vernässt werden können. So soll die Artenvielfalt gefördert werden und der Wald besser vor Dürre und Hitze geschützt werden, schreiben Forschende in einer neuen Studie. Besonders Auenwälder seien wichtige Lebensräume für zahlreiche Tier- und Pflanzenarten. Das Auffüllen von Entwässerungsgräben oder die Renaturierung von Bächen oder Biber könnten helfen.
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4: Stau und stockender Verkehr hat es auf der A1 Bern Richtung St. Gallen zwischen der Verziehung Limmatal und dem Gubristunnel, auf der A3 Chur Richtung Basel zwischen Urdorf Nord und der Verziehung Limmatal und länger haben wir auch dann über den Seedamm bei Schweiz Richtung Rapperswil zwischen Pfäffiken und Rapperswil stockt. Ganz gute und eine sichere Weiterfahrt.
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6: Der Nachmittag recht sonnig. Der Wind der geht noch allerdings weniger als gestern. Und am Morgen gibt es ein Mix aus Sonne und Wolken. Donnerstag und Freitag aber schon wieder wechselhaft und ab und zu nass. Heute bei 13, morgen bei 15 Grad.
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6: Sophie, ist das Jahr tatsächlich kalt? Nein, natürlich rede ich nicht von einer Freundin, von Verwandten oder einer Arbeitskollegin von euch, sondern von denen, die gerade regieren, die Einseiligen. Doch könnt ihr noch mehr als Sophie aufzählen? Wir testen es hier in der nächsten Viertelstunde. Mein Name ist Stefan Frau.
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0: Radio 32 Beilage zu eurem Mittag. Ketchup. Das letzte Jahr sind die Einseiligen Änder im T-Shirt und Flipflops dahergekommen. Das Jahr passt der Mythos und das Wetter zusammen. Genau diese Woche bleibt es eben kühl und frisch. Und wem haben wir das zu verdanken?
1: Die Einseiligen. Ja, weil wie es heisst? Oder wie? Ja, ja, ja. Der Balthasar, der... Nein, jetzt kommt mir die anderen, jetzt geht nicht in den Sinn. Aber eigentlich würde ich es wissen.
0: Der Balthasar ist bekannter als König, steht als Heiliger und kommt dann, wenn es wirklich noch richtig frostig und kalt kann sein, im 6. Jänner. Also, der nächste Besuch.
2: Frankratz. Nicht alle. Nicht alle, aber das ist jetzt mal vorbei. das ist Staubsache.
0: Ein Punkt, der Pankratz ist heute Morgen der Servatius, am Donnerstag Bonifatius und am Freitag schliesslich noch die kalte Sophie. Und dann ist mit 10 Grad oder der tiefste Temperaturpunkt von der Eisheiligen erreicht.

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4: Es ist 12:30.
5: Ich bin Mary Milanovic.
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5: Wer mit über 75 Jahren Auto fährt, soll in der ganzen Schweiz nach einheitlichen Kriterien beurteilt werden. Das fordert eine neue Studie der ZHAW im Auftrag des Bundes. Die heutigen Tests könnten die tatsächliche Fahrtauglichkeit älterer Menschen nur begrenzt einschätzen, sagt Professorin Brigitte Ganschnick von der ZHAW.
6: In der ganzen Schweiz ist das System sehr fragmentiert und es fehlt an einer Standardisierung und Harmonisierung zur Abklärung der Fahreignung.
5: Die Studie empfiehlt, die Verbesserungsvorschläge in eine nationale Strategie einfließen zu lassen. In der Schweiz gibt es immer weniger Bauernhöfe. Laut dem Bundesamt für Statistik wurden im vergangenen Jahr rund 46.270 Bauernhöfe gezählt. Das sind 1,7% weniger als im Vorjahr. Zum ersten Mal seit 15 Jahren sank auch die Zahl der Biobetriebe. Zugenommen hat hingegen die Zahl der Frauen an der Spitze eines Bauernhofs. Nach der Brandkatastrophe in Gromontana sind alle in ausländischen Spezialkliniken behandelten Schweizer Patientinnen und Patienten zurückgekehrt. Ein medizinisches Expertengremium koordinierte die Rückführung und wurde inzwischen aufgelöst. Insgesamt wurden 22 Personen aus dem Ausland zurückverlegt, wie das Bundesamt für Bevölkerungsschutz mitteilt. Trockene Wälder sollen vernässt werden können. So soll die Artenvielfalt gefördert werden und der Wald besser vor Dürre und Hitze geschützt werden, schreiben Forschende in einer neuen Studie. Besonders Auenwälder seien wichtige Lebensräume für zahlreiche Tier- und Pflanzenarten. Das Auffüllen von Entwässerungsgräben oder die Renaturierung von Bächen oder Biber könnten helfen.
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5: Stau und stockender Verkehr hat auf der A1 Bern Richtung St. Gallen zwischen der Verziehung Limmatal und dem Gubristunnel, auf der A3 Chur Richtung Basel zwischen Urdorf Nord und der Verziehung Limmatal und länger haben wir auch dann über den Seedamm bei Schweiz Richtung Rapperschwil zwischen Pfaff und Rapperschwil stockt. Ganz gute und eine sichere Weiterfahrt.
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7: Der Nachmittag reicht sonnig, der Wind noch mässig, geht er am Morgen mix aus Sonne und Wolken, Donnerstag und Freitag aber wechselhaft, ab und zu nass. Heute bei 13, morgen 15 Grad.
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0: Ein Karibik-Feeling in euren Ohren, dem Dienstag Mittag hier bei Radio 32. Ja, es ist recht kühl geworden wieder und ohne Jacke seid wahrscheinlich auch ihr heute Morgen nicht zum Haus aus. Und wer das Velo hat genommen, wo auch noch Händchen noch angelegt. Es ist frisch und es bleibt sicher die ganze Woche noch frisch, nicht nur am Morgen. Obwohl ihr schon eigentlich könntet den Sommer geniessen. Denn seit dem Wochenende haben viele Badin im Mittelland schon offen. 18 Grad hat Badi Solothurn heute Morgen gehabt. Wärmer als die Luft, doch für mich. Und sicher viele von euch auch doch noch etwas zu kühl. Ausser für Livio.
1: Hallo, ich war sechs Mal in Badi. Es war nicht so schön Wetter, aber ich bin trotzdem gegangen. Ich bin gekumpen. Auf dem Sprungbrett. Und es hat natürlich auch nicht viele Leute gehabt. Tschüss!
0: Ja, und der mit den Leuten bleibt sicher auch noch diese Wochen so. Ab dem Sonntag geht es zwar mit den Temperaturen wieder ein bisschen rauf. Das Wetter, das bleibt im Moment allerdings eher tendenziell wechselhaft.

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1: In der Schweiz gibt es immer weniger Bauernhöfe. Laut dem Bundesamt für Statistik wurden im vergangenen Jahr noch rund 46.300 Bauernhöfe gezählt. Das sind 1,7% weniger als im Vorjahr. Zum ersten Mal seit 15 Jahren sank auch die Zahl der Biobetriebe wieder. Gleichzeitig gibt es weniger Landwirte. Ihre Zahl ging auf knapp 146.000 zurück. Zugenommen hat hingegen die Zahl der Frauen an der Spitze eines Bauernhofs. Mittlerweile wird rund jeder 12. Betrieb von einer Frau geführt. Nach der Brandkatastrophe in Comontana sind alle in ausländischen Spezialkliniken behandelten Schweizer Patientinnen und Patienten zurückgekehrt. Ein medizinisches Expertengremium koordinierte die Rückführung und wurde inzwischen aufgelöst. Insgesamt wurden 22 Personen aus dem Ausland zurückverlegt, wie das Bundesamt für Bevölkerungsschutz mitteilte. Die Europäische Union hat sich auf neue Regeln gegen Engpässe bei wichtigen Medikamenten geeinigt. Die neuen Vorschriften sollen die Produktion wichtiger Arzneimittel stärker nach Europa verlagern und die Abhängigkeit von Nicht-EU-Staaten verringern. Betroffen sind etwa Antibiotika, Insulin, Impfstoffe sowie Medikamente gegen chronische und seltene Krankheiten. Trockene Wälder sollen vernässt werden können. So soll die Artenvielfalt gefördert werden und der Wald besser vor Dürre und Hitze geschützt werden. Das schreiben Forschende in einer neuen Studie. Besonders Auenwälder seien wichtige Lebensräume für zahlreiche Tier- und Pflanzenarten. Auch das Auffüllen von Entwässerungsgräben, die Renaturierung von Bächen oder der Biber könnten helfen.
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1: Freie Fahrt, kommt gut das Ziel.
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2: Der Nachmittag recht sonnig. Der Wind geht noch mässig im Vergleich zu gestern. Am Morgen gibt es Mix aus Sonne und Wochen, Donnerstag und Freitag, die aber wieder wechselhaft ab und zu nass. Heute bei 13, morgen um 15 Grad.
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2: Dir sind Schleckmühler. 45 Millionen Liter Glasse letztes Jahr einfach weggeschleckert. Ihr wisst eben, was gut ist und darum seid ihr auch bei uns. Darum, guten Name, aber jetzt weiter nicht Lust auf Glasse macht vom Stefan Frank.
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5: Es ist 2.
6: Im Studio der Jonathan Ernst.
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6: Die Eidgenössische Finanzkontrolle kritisiert das Kostenmanagement bei der Gesundheitsversorgung von Asylsuchenden. Selina Urech.
7: Die Gesundheitskosten in den Bundesasylzentren sind vor 3 Jahren laut der Eidgenössischen Finanzkontrolle über 65 Millionen Franken gewesen. Das sind rund

0: Mieter verlängert, ohne günstigere Alternativen zu prüfen. Laut der Finanzkontrolle sind die Franchise zeitweise viel zu hoch gewesen. Das Staatssekretariat für Migration sagt, es hätte schon nachgebessert und günstigere Verträge abgemacht.
1: Schweizer Großkonzerne haben im internationalen Vergleich besonders intensiv in Forschung und Entwicklung investiert. Im vergangenen Jahr belegte die Schweiz weltweit Rang 3 hinter den Niederlanden und den USA, wie die Prüfungs- und Beratungsfirma EY Schweiz schreibt. Angeführt wird das weltweite Ranking weiterhin von US-Technologiekonzernen. Die Solothurner Kirchgemeinden sollen auch in Zukunft jährlich 10 Millionen Franken für ihren Finanzausgleich erhalten. Das will der Solothurner Regierungsrat. Er möchte seit 2020 geltende Regeln für weitere 7 Jahre fortsetzen. 60% sollen den Kirchgemeinden zugutekommen, 40% den Landeskirchen. Der Entscheid liegt nun beim Solothurner Kantonsrat.
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1: Eishockey-Nazi-Trainer Jan Gadieu hat das Kader für die Heimweltmeisterschaft bekannt gegeben. Unter anderem fällt der letztjährige Topscorer der Nazi, Tyler Moy, dem letzten Kaderschnitt zum Opfer. Angeführt wird das Team von 6 NHL-Stars, darunter Captain Romagnosi. Mit Philipp Kurashev könnte ein weiterer NHL-Spieler zum Team stoßen. Dann müsste das Kader nochmals angepasst werden.
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1: Freie Fahrt, kommt gut ans Ziel.
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3: Der Nachmittag recht sonnig. Der Wind geht noch mässig im Vergleich zu gestern. Am Morgen ein Mix aus Sonne und Wolke. Donnerstag und Freitag aber wechselhaft ab und zu nass. Heute bei 13, morgen 15 Grad.
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3: Biopic, der Film über Michael Jackson, rumgeht grandios ab an der Kinokasse. Doch der Film über Queen, Bohemian Rhapsody, bleibt im Moment der erfolgreichste Musikfilm. Eben, im Moment. Und natürlich kommt in diesem Streifen über die britische Rockband der vor, die sich jetzt in euren Jahren bot, Radio Gaga. Guten Dienstag vom Stefan Frank.
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0: Jetzt geht's erst richtig los hier bei Radio 32. Mit dem Vögel Schalke aus den 80er und seinem A Good Heart in der nächsten Halbstunde. Und die Musik auch mit einem Schweizer Bezug aus den 90er, der Roberto Milani, Robert Miles. Und der aktuelle Hit, The Passenger. 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
0: Drei hier das Richtige zur Stunde.
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7: Die Eidgenössische Finanzkontrolle kritisiert das Kostenmanagement bei der Gesundheitsversorgung von Asylsuchenden. Selina Urech.
9: Die Gesundheitskosten in den Bundesasylzentren sind vor 3 Jahren laut der Eidgenössischen Finanzkontrolle über 65 Millionen Franken gewesen. Das sind rund 14% der gesamten Betriebskosten der Asylzentren. Konkret wird das Staatssekretariat für Migration für das Versicherungsmodell mit der Krankenkasse CSS kritisiert. Das Migrationsamt hat den Vertrag immer wieder verlängert, ohne günstigere Alternativen zu prüfen. Laut der Finanzkontrolle sei die Franchise zeitweise viel zu hoch gewesen. Das Staatssekretariat für Migration sagt, es hätte schon nachgebessert und günstigere Verträge abgemacht.
7: Die Solothurner Kirchgemeinden sollen auch in Zukunft jährlich 10 Millionen Franken für ihren Finanzamt

0: Sonne und Wolken. Donnerstag, Freitag aber wieder wechselhaft, ab und zu nass. Heute bei 13, morgen 15 Grad.
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0: Ausserdem hat eure Winterjacke noch nicht verräumt und ein paar Händchen griffig in den vier Abend bequem auf dem Sofa geniessen, macht heute und auch die nächsten Tage deutlich mehr Spass. Und da habt ihr ganz sicher noch 3-4 Minuten, wo ihr uns könnt helfen könnt. Und wie? Wie gibt es bei uns in der nächsten vierten Stunde? Ich bin der Stefan Frank.
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1: Jetzt ein Song, zwei Künstler, die aber null Sympathie füreinander hatten. Es geht um «Nothing Compares to You». Der Hit von Sinéad O'Connor aus den 90er Jahren hat der Prince schon 1984 geschrieben. Für die Band The Family, die er auf seinem eigenen Label hatte. Der Song ist zwar auf ihrem Album erschienen, ist aber nie als Single rausgekommen. Er ist also mehr oder weniger unter dem Radar gelaufen. Bis der Manager von der Sinéad O'Connor aufmerksam worden ist, der Song im Label Boss vorgespielt hat und der soll dabei ein paar Tränchen verdrückt haben. Ein ziemlich eindeutiges Feedback. Sinéad O'Connor nimmt den Song auf, ohne den Prince vorher zu fragen. Und der hat das gar nicht lustig gefunden. Die beiden sollen sich später einmal getroffen haben und das soll alles andere als angenehm gewesen sein. Trotzdem wird es ein Welthit und die Moral der Geschichte. Manchmal ist es besser, zuerst zu handeln und dann zu fragen.

0: Ich hätte eine starke Stimme nicht hier beim 32. Taylor Dane ist gerade ja in den Ohren, gerade auf der anderen Seite von unseren Nachrichten. Und dann gibt es auch zu den 80er, 90er mit Genesis. Und obendrauf für mehr Abwechslung ein 12er Hit, Carly Rae Jepsen.
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1: An diesem Sonntag ist Shopping-Sonntag in Solothurn. Vom 11. bis 5. Uhr hat Geschäft offen. Es gibt einen Literaturparcours in diversen Läden mit Kurzlesungen, Möglichkeit zum Flanieren und AutorInnen und ihre Bücher zu entdecken. Parkieren in den Parkhäusern ist gratis. Also bis an diesem Shopping-Sonntag in Solothurn.
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3: Im Studio der Jonathan Ernst.
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3: Die Stadt Olten hat das vergangene Rechnungsjahr massiv besser abgeschlossen als erwartet. Statt eines Verlusts von 1,7 Millionen Franken resultierte ein Ertragsüberschuss von über 32 Millionen Franken. Hauptverantwortlich für dieses positive Ergebnis war eine einmalige Steuernachzahlung in zweistelliger Millionenhöhe, so die Stadt Olten. Die Bildungschancen von Kindern in der Schweiz hängen stark von den Eltern ab. Das zeigt ein Bericht des UNO-Kinderhilfswerks UNICEF. Die Schweiz schneidet im Vergleich mit einkommensstarken Ländern bei der Chancengerechtigkeit schlecht ab. Dabei hätte das Schweizer Bildungssystem das Potenzial, zur Chancengerechtigkeit beizutragen, sagt Desiree Zaug von UNICEF Schweiz.
5: Wichtig ist, dass man ein Verständnis von Bildung ab Geburt entwickelt, also mehr in die frühe Kindheit investiert, aber auch auf die frühe Selektion in der Schule verzichtet.
3: UNICEF fordert, dass der Staat mehr in die frühkindliche Betreuung investiere und Kinderarmut besser bekämpfe. Der Konflikt im Iran hat womöglich weitere Auswirkungen auf die Umwelt. Laut der Umweltschutzorganisation Greenpeace breitet sich im Persischen Golf ein Ölteppich aus. Satellitenbilder zeigen, dass sich das Öl bereits stark verteilt hat. Je nach Wind und Strömung könnte es auch Schutzgebiete erreichen. Die

0: Bewegung halt jetzt warm. Jetzt geht's schneller, da hat er zwei Eisgläser. Bedingt. Letztes Jahr sind ja die Einseilungen Ende so im T-Shirt und den Flipflops daherkommt. Das Jahr passen Mythos und Wetter zusammen. Genau diese Woche bleibt es eben kühl und frisch. Und eben, wem haben wir das zu verdanken?
1: Die Einseilungen. Ja, weil wie es heisst? Oder wie? Ja, ja. Ja. Der Balthasar, der. Nein, jetzt kommt mir die anderen, kommen jetzt gerade nicht in den Sinn. Aber eigentlich würde ich es wissen.
0: Der Balthasar ist ja bekannter als Königstadt, als Heilig. Und kommt dann, wenn es wirklich aber noch frostig kalt kann sein, am 6. Januar. Also, der nächste Besuch.
2: Frankratz. Nicht alle. Nicht alle, aber das ist jetzt mal vorbei. das ist Staubsache.
0: Ein Punkt. Der Pankratz, der ist heute Morgen ist der Servatius, am Donnerstag der Bonifatius und am Freitag schießt sich noch die kalte Sophie. Und dann ist wenn die Einseilungen mit 10 Grad oder tiefsten Temperaturpunkt erreicht.
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0: Merci, Carly, und vorwärts mit der Steve Miller Band. 450 Gitarren sind oder stehen auch beim Steve Miller der Summe. Alles verrückter als die Schuhe sammeln. So viel ist kaum bei euch daheim. Brauchen kann der Stevie allerdings nur eine. Und zwar die für den Abracadabra.
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0: Es darf einfach mal ein bisschen ruhiger sein, wenn man beim 32 gehen. Da haben sie jetzt aus den 80er geht in der nächsten halben Stunde in den Ohren. Der Lionel Richie. Und der geht seit 90er zu Savage Garden. Und wieder auch noch zu aktuellen Sachen, wie der Evan Max.
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2: An diesem Sonntag ist Shopping-Sonntag in Solothurn. Vom 11 bis 5 Uhr hat das Geschäft offen. Es gibt einen Literaturparcours in diversen Läden mit Kurzlesungen, Möglichkeit zum Flanieren und AutorInnen und ihre Bücher zu entdecken. Parkieren in den Parkhäusern ist gratis. Also bis an diesem Shopping-Sonntag in Solothurn.
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7: Im Studio ist der Jonathan Ernst.
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7: Der Walliser Kardinal Emil Paul Czerig ist tot. Der langjährige Vatikan-Diplomat starb im Alter von 79 Jahren. Das teilte ein Sprecher des Vatikans mit. Im vergangenen Jahr nahm der aus dem Oberwallis stammende Kardinal an der Wahl von Papst Leo XIV. Teil. Czerig wurde von Papst Franziskus vor 3 Jahren zum Kardinal erhoben. Die Weltgesundheitsorganisation geht bisher von insgesamt 11 Hantavirus-Fällen aus. Positiv getestet worden seien 9 Personen, heißt es von der WHO. Bei 2 weiteren Fällen gehe man ebenfalls von einer Infektion aus. In dieser Zählung sind die 3 Todesfälle auf dem Kreuzfahrtschiff Fondius enthalten. In der Schweiz wird gerne Glasse gegessen. Insbesondere bei sonnigem Wetter steigt der Konsum deutlich. Das schreibt der Branchenverband Glasse Suisse. Im vergangenen Jahr verkaufte Glasse Suisse knapp 44 Millionen Liter Speiseeis. Rund 2 Drittel stammten aus Schweizer Produktion. Besonders stark wuchsen die Verkaufszahlen von Gorne Glasses in Mehrfachpackungen. Amsel, Grünfink und Girlitz sorgen für gute Nachrichten. Diese Vögel hatten in den vergangenen Jahren unter Krankheiten gelitten und wurden nun häufiger gezählt als im Vorjahr. Das zeigte die jährliche Vogelzählung der Organisation BirdLife. Die Nummer 1 bleibt der Spatz. Rückläufig sind die Zahlen an Schwalben und Mauersegel.
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0: Immer wieder Stau und stockender Verkehr auf der Reise Richtung Zürich ab Angerare bis nach Herkingen und Stau auf der Hauptstrasse zwischen Alten und Harburg. Bleiben gut unterwegs.
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0: Der Abend freundlich, morgen Vormittag ein Mix aus Sonne und Wolke. Im Verlauf des Nachmittags tut es zu. Donnerstag und Freitag wieder wechselhaft, ab und zu nass. Morgen Morgen Temperaturen knapp über dem Gefrierpunkt, am Nachmittag bei 15 Grad. 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

0: Millionen Hocken ist heute Abend vor dem TV. Vielleicht dir auch.
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0: Am Abend 9 Uhr geht's los mit dem ersten Halbfinale aus der Wiener Stadthalle. 15 Songs wollen sich für ein Finale am Samstag qualifizieren, doch nur 10 schaffen es. Und heute Abend schon mit dabei zwei Nationen, die laut Wettquote riesige Chancen haben, das Jahr sogar zu gewinnen. Zum einen ist es Griechenland mit dem Akulas und Verdo. Ziemlich eine wilde Geschichte. Und ein bisschen gemütlicher geht es bei Finnland zu, bei Violinistin Linda Lampenius und dem Sänger Pete Parkonen.

0: Favoriten nicht nur heute Abend im ersten Halbfinale vom ESC, sondern sogar auf einen Gesamtsieg. Am Samstag, am Abend 9 Uhr geht es los in Wiener Stadthalle und auf verschiedenen TV-Sendern, darunter auch SRF 2. Und am Donnerstag der Auftritt von Veronika Fusare im zweiten Halbfinale.
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Die nächste Künstlerin könnt ihr wortwörtlich in die Wüste schicken. Die Ava Max ist erst gerade am Coachella Festival gesichtet worden. Ja, genau das in der Wüste. Also nicht auf der Bühne, die Ava, sondern als Besucher. Und darum ist sie sich heisse Temperaturen gewöhnt. Und ihr euch jetzt.

0: Vorwärts hier bei Radio 32, Mitternachtsgrün mit Nick Göschel. Heute geht die Fauerkehle mitsingen, nach der 5 im nächsten Halbstund, am mit dabei 90er Ace of Base. Und wenn ihr noch nicht ganz happy seid, dann wird es mit dem aktuellen Hit die nächste Halbstunde mit dem Pharrell Williams.
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8: Guten Abend, ich bin der Jonathan Ernst.
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8: Die traditionsreiche Herbstmesse in Büren an der Aare findet dieses Jahr nicht statt. Es hätten sich lediglich 14 und damit zu wenige Aussteller angemeldet, teilt der Handwerker- und Gewerbeverein Büren mit. Bei der letzten Herbstmesse vor 2 Jahren waren es noch 50 Aussteller. Das Kaufverhalten habe sich ins Internet verlagert. Zudem hätten klassische Gewerbeausstellungen an Bedeutung verloren, so der HGV. Bei einer Militärkaserne im jurassischen Büch ist ein Streit zwischen Panzergrenadieren und Infanteriesoldaten eskaliert. Ausgeartet sei der Streit in der Nacht auf letzten Freitag, berichtet 20 Minuten. Panzergrenadiere sollen sogar eine Blendgranate auf das Gelände der Infanteristen geworfen haben. Ein Sprecher der Militärjustiz bestätigte, dass einige Soldaten leicht verletzt wurden. Bei einer anschließenden Durchsuchung wurde geklautes Armeematerial gesichert. Eine Person soll 200 Schuss Munition gestohlen haben. Die Stadt Olten hat das vergangene Rechnungsjahr massiv besser abgeschlossen als erwartet. Statt eines Verlusts von 1,7 Millionen Franken resultierte ein Ertragsüberschuss von über 32 Millionen Franken. Hauptverantwortlich für dieses positive Ergebnis war eine einmalige Steuernachzahlung in zweistelliger Millionenhöhe, so die Stadt Olten. Amsel, Grünfink und Girlitz sorgen für gute Nachrichten. Diese Vögel hatten in den vergangenen Jahren unter Krankheiten gelitten und wurden nun häufiger gezählt als im Vorjahr. Das zeigte die jährliche Vogelzählung der Organisation BirdLife. Nummer 1 bleibt jedoch der Spatz. Sorgen bereiten Schwalben und Mauersegler. Ihre Zahlen sind rückläufig. Grund dafür ist laut BirdLife der Mangel an Nistnischen an Gebäuden und an Insekten im Siedlungsraum.
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0: gut unterwegs.
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0: Der Abend bleibt freundlich. Morgen Vormittag ein Mix aus Sonne und Wolken. Im Verlauf des Nachmittags tut es zu. Dazu gibt es auch noch ein bisschen Westwind. Donnerstag und Freitag dann wieder wechselhaft ab und zu nass. Morgen Morgen Temperaturen knapp über dem Gefrierpunkt. Am Nachmittag bei 15 Grad.
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0: 12 Points geht heute Abend aus ganz Europa am ersten ESC-Halbfinal zu Wien. 400 Franken noch mehr jetzt und noch mehr im Mittelland. Und sie brauchen nicht singen, noch mehr die Lücke von Langlauflegende Dario Colonia füllen.
4: Ja, sehr schön, ja. Ja, immer speziell, aber schön, dass man die noch leben dürfen. Ja.
0: 0848 332 332 anrufen, Wort abgeben, gewinnen. 0848 332 332. Mein Name ist Stefan Frank.
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1: 12 Points schon mal für Thomas für die Türe kommen. Hallo Thomas.
2: Hallo Stefan.
1: Der erste Halbfinale heute Abend am ESC noch ohne Schweizer Beteiligung. Ist der Wettbewerb noch Thema bei dir?
2: Ja, ab und zu schon, aber nicht die ganze Zeit. Ganz Samstagabend lasse ich das nicht.
1: Hast du letztes Jahr ein bisschen mehr mitgefiebert, als es Basel war?
2: Ja, das ist so, genau.
1: Okay. Es geht nicht nach Wien, aber es geht in die Richtung. Es geht ab ins Bündnerland und zur Langlauflegende Dario Colonia.
3: Ja, sehr schön, ja. Ja, immer speziell, aber schön, dass man die noch leben darf, ja.
1: Es ist nur ein Wort, das fehlt, Thomas. Welches?
2: Ich sage einfach.
1: Einfach. Gebe ich gerne für dich.
3: Ja, sehr schön, ja. Ja, immer speziell, aber schön, dass man die noch leben darf, ja.
1: Ja, da kann er leider keine 12 Points geben oder 12 Points. Einfach im Geschiss wieder mal probieren.
2: Und ich probiere wieder mal. Ja.
1: Wünsche dir einen guten Abend mit oder ohne ESC.
2: Ich bin
1: die 400 Franken, die bleiben hier. Wir stocken aber auf morgen auf 450 Stutz auf. Spielt mit, wie immer, kurz nach der 5.
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0: Abi, einer von den ganz Grossen aus unserer Zeit und in den 80er. Unschlagbar. Er. Natürlich der King of Pop, der Michael Jackson, mit einem von seinen grossen Bad in nächster Abstung hier bei Radio 23. Und dann gehen wir heute 90er zum Eagle Light Cherry. Und zum E-Klassiker natürlich auch aktuelles mehr Abwechslung für euch parat, Leonie.
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3: Guten Abend, ich bin der Jonathan Ernst.
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3: Der Walliser Kardinal Emil Paul Czerig ist tot. Der langjährige Vatikan-Diplomat starb im Alter von 79 Jahren. Das teilte ein Sprecher des Vatikans mit. Im vergangenen Jahr nahm der aus dem Oberwallis stammende Kardinal an der Wahl von Papst Leo XIV. Teil. Czerig wurde von Papst Franziskus vor 3 Jahren zum Kardinal erhoben. Die Weltgesundheitsorganisation geht bisher von insgesamt 11 Hantavirus-Fällen aus. Positiv getestet worden seien 9 Personen, heißt es von der WHO. Bei 2 weiteren Fällen gehe man ebenfalls von einer Infektion aus. In dieser Zählung sind die 3 Todesfälle auf dem Kreuzfahrtschiff Fondius enthalten. In der Schweiz wird gerne Glasse gegessen. Insbesondere bei sonnigem Wetter steigt der Konsum deutlich. Das schreibt der Branchenverband Glasse Suisse. Im vergangenen Jahr verkaufte Glasse Suisse knapp 44 Millionen Liter Speiseeis. Rund 2 Drittel stammten aus Schweizer Produktion. Besonders stark wuchsen die Verkaufszahlen von Gorne Glasses in Mehrfachpackungen. Amsel, Grünfink und Girlitz sorgen für gute Nachrichten. Diese Vögel hatten in den vergangenen Jahren unter Krankheiten gelitten und wurden nun häufiger gezählt als im Vorjahr. Das zeigte die jährliche Vogelzählung der Organisation BirdLife. Die Nummer 1 bleibt der Spatz. Rückläufig sind die Zahlen an Schwalben und Mauersegel.
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5: Stau auf der 1, Richtung Zürich, zuerst ab Bern-Wankdorf bis nach Kirchberg immer wieder und dann einmal zwischen Kriegstetten und Herkingen. Darum Stau und stockender Verkehr auf der A5 vor der Verzweigung Lutherbach Richtung A1 und Zürich. Dann Stau jetzt auf der 1 Richtung Bern ab Wettingen-Ost bis Aarau-Ost und Stau in beiden Fahrtrichtungen auf der Hauptstrasse zwischen Olten und Arburg. Bleibt gut unterwegs.
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5: Der Abend freundlich. Morgen Vormittag ein Mix aus Sonne und Wolke. Im Verlauf des Nachmittags tut es die Abend zu. Dazu hat es auch noch ein bisschen Westwind. Donnerstag und Freitag bleiben wechselhaft. Temperaturen morgen Morgen knapp über dem Gefrierpunkt. Am Nachmittag bei 15 Grad.
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0: 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Bleibt gute Spur, richtig Feierabend, richtig der zweite Abend. Wenn ich am Morgen zurückdenke, dann seid ihr wahrscheinlich ohne Jacke heute Morgen nicht zum Haus aus. Und wenn ihr vielleicht auf die Velo seid, dann habt ihr noch ein paar Händchen geschnappt. Ja, es ist frisch und es bleibt sicher die ganze Woche noch frisch, nicht nur morgen. Ein Stichwort natürlich auch Eisheilige, die das Jahr wirklich gut zusammenpassen mit den Temperaturen. Obwohl, eigentlich könntet ihr schon den Sommer geniessen. Seit dem Wochenende ein Haufen Badi im Mittelland offen. 18 Grad hat Badi Solothurn heute gehabt. Der ganze Tag ist nicht gross gestiegen. Wäre mir als Duft doch für mich und Haufen von euch noch ein bisschen zu kühl für 30 Kumpen. Ausser für ein Livio.
1: Hallo! Ich war das erste Mal in Badi. Es war nicht so schön Wetter, aber ich bin trotzdem gegangen. Ich bin gekumpen auf dem Sprungbrett. Und es hat natürlich auch nicht viele Leute gehabt. Tschüss!
0: Und damit den Leuten bleibt sicher noch diese Woche so. Ab dem Sonntag geht es zwar mit den Temperaturen wieder drauf. Das Wetter aber bleibt tendenziell ein bisschen wechselhaft.

0: Ab nach Bayern zur Leonie. Sängerin, Musikerin, The Voice Kids coachet und von anderen Kids einen Award für ihre Musik bekommen. Die ganzen Jungen lieben die deutsche Sängerin. Und ihr auch, sonst wäre es nämlich nicht hier bei uns und gerade in euren Ohren mit ihrem aktuellen.
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Mit dem geht's weiter nach der Radio 32 News. Mit den 80er, mit den Bee Gees und der Ballade aus den 90er. Operat für euch, das Sting. Und ein Superstar von jetzt, Ed Sheeran.

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4: Guten Abend, ich bin der Jonathan Ernst.
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4: Bei einer Militärkaserne im jurassischen Büch ist ein Streit zwischen Panzergrenadieren und Infanteriesoldaten eskaliert. Ausgeartet sei der Streit in der Nacht auf letzten Freitag, berichtet 20 Minuten. Panzergrenadiere sollen sogar eine Blendgranate auf das Gelände der Infanteristen geworfen haben. Ein Sprecher der Militärjustiz bestätigte, dass einige Soldaten leicht verletzt wurden. Bei einer anschließenden Durchsuchung wurde geklautes Armeematerial gesichert. Eine Person soll 200 Schuss Munition gestohlen haben. Die traditionsreiche Herbstmesse in Büren an der Aare findet dieses Jahr nicht statt. Es hätten sich lediglich 14 und damit zu wenige Aussteller angemeldet, teilt der Handwerker- und Gewerbeverein Büren mit. Bei der letzten Herbstmesse vor 2 Jahren waren es noch 50 Aussteller. Das Kaufverhalten habe sich ins Internet verlagert. Zudem hätten klassische Gewerbeausstellungen an Bedeutung verloren, so der HGV. Amazon leiht sich Milliarden in der Schweiz. Wie die beteiligten Banken in einer Mitteilung schreiben, hat der US-Technologiekonzern in der Schweiz Anleihen von rund 2,8 Milliarden Franken herausgegeben. Es ist das erste Mal, dass Amazon Anleihen in Schweizer Franken herausgibt. Laut Marktbeobachtern dürfte es sich um einen der größten Beträge handeln, die je ein Unternehmen in Franken auf einmal aufgenommen hat. Die Siedlergewalt im besetzten Westjordanland zerstöre die Lebensbedingungen, die Kinder zum Überleben und Aufwachsen benötigen. Das heißt es vom UN-Kinderhilfswerk UNICEF. Nicht nur würden Wohnungen und Häuser zerstört, sondern auch Schulen und die Wasserversorgung. Auch Kliniken werden immer schwerer erreichbar. Seit Anfang des Jahres seien 2500 Palästinenserinnen und Palästinenser vertrieben worden, darunter 1100 Minderjährige.
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3: Stau auf der Reise Richtung Zürich ab Bern-Wankdorf bis Kirchberg und dann einmal zwischen Kriegstätten und Häkingen. Darum musst du auf der A5 vor der Verzweigung Lutherbach Richtung A1 und Zürich. Auf der A1 Richtung Bern Stau ab Ettingen-Ost bis Aarau-Ost. Stau auf der A5 Richtung Solothurn ab Biel-Ost und Längnau nach einem Unfall. Stau auf der Solothurnenstrasse bis nach Baustu. Und auf diesen Hauptstrassen Stau jetzt auch zwischen Alten und der Burg, zwischen zu Kiel

0: Ich wünsche allen einen schönen Abend.
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2: In Nacht noch leicht bewölkt. Am Vormittag ist es noch recht sonnig. Im Verlauf des Tages tut es zu. Es bleibt bis am Abend trocken. Der Westwind geht mässig. Morgentemperatur um 2 Grad. Es könnte Bodenfrost geben. Durch den Tag bis 15 Grad.
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0: extra für euch.
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4: Es ist 8 Uhr.
5: Guten Abend, ich bin der Jonathan Ernst.
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5: Die Schweiz soll ein neues EU-Abkommen umsetzen. Das forderte der französische Arbeitsminister Jean-Pierre Farandou in der Nationalversammlung in Paris. Mit dem Abkommen zahlt künftig das Land des Arbeitsortes und nicht das Wohnsitzland das Arbeitslosengeld für Grenzgängerinnen und Grenzgänger. Farandou wies in der Nationalversammlung darauf hin, dass Frankreich mit dem derzeitigen System 860 Millionen Euro pro Jahr verliere. Die Schweiz ist das mit Abstand wichtigste Arbeitsland für französische Grenzgänger. Sie profitiert von der aktuellen Regelung. Der frühere Cum-Ex-Drahtzieher Hanno Berger muss 10 Jahre ins Gefängnis. Er wurde in Bonn wegen Steuerhinterziehung verurteilt, wie ein Sprecher des Landesgerichts bekannt gab. Berger sitzt bereits seit 2022. Über sogenannte Cum-Ex-Deals ließen sich Investoren von Finanzämtern Steuern erstatten, die gar nicht gezahlt worden waren. Der deutsche Staat wurde so um rund 10 Milliarden Euro betrogen. Nigerias Militär soll am Sonntag mehr als 100 Zivilisten per Luftschlag getötet haben. Der Menschenrechtsorganisation Amnesty International zufolge soll die Armee einen Wochenmarkt im Nordwesten Nigerias angegriffen haben. Das Militär sprach von einem präzisen Luftschlag auf einen Treffpunkt von Terroristen am Dorfrand. Amnesty bezeichnet den Angriff als Kriegsverbrechen.
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5: Der Feierabendverkehr hat sich aufgelöst. Ich wünsche allen einen schönen Abend.
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6: In Nacht nur leicht bewölkt. Am Vormittag ist es noch recht sonnig. Im Verlauf des Tages tut es zu. Es bleibt bis am Abend trocken. Der Westwind geht mässig. Am Morgen Temperatur um 2 Grad. Es könnte Bodenfrost geben. Durch den Tag bis 15 Grad.
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1: Es ist 9
2: Uhr. Diese Themen haben heute Schlagzeilen gemacht. Guten Abend.
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2: Die Bildungschancen von Kindern in der Schweiz hängen stark von den Eltern ab. Das zeigt ein Bericht des UNO-Kinderhilfswerks UNICEF. Die Schweiz schneidet im Vergleich mit einkommensstarken Ländern bei der Chancengerechtigkeit schlecht ab. Erziehungswissenschaftlerin Margrit Stamm fordert deshalb, dass Kinder aus ärmeren Familien zusätzlich unterstützt würden.
3: Benachteiligte Kinder müssten eigentlich eine zusätzliche Kompensation bekommen, weil sie ja nicht die gleichen Voraussetzungen haben wie Kinder aus gut situierten Familien.
2: Auch UNICEF fordert, dass der Staat mehr in die frühkindliche Betreuung investieren und Kinderarmut besser bekämpfen soll.
4: Die Gesundheitskosten in den Bundesasylzentren sind zu hoch und der Bund hat sie nur bedingt im Griff. Zu diesem Fazit kommt ein Bericht der Eidgenössischen Finanzkontrolle. Der Bund hätte mit einer besser abgestimmten Franchise mehrere hunderttausend Franken an Gesundheitskosten einsparen können, heißt es. Das zuständige Staatssekretariat für Migration hätte die Übersicht verloren und habe keine verlässlichen Instrumente zur Kostensteuerung. Eine besser gewählte Franchise hätte allein im Jahr 2023 rund 1,5 Millionen Franken an Gesundheitskosten sparen können.
2: Schweizer Großkonzerne haben im internationalen Vergleich besonders intensiv in Forschung und Entwicklung investiert. Im vergangenen Jahr belegte die Schweiz weltweit Rang 3 hinter den Niederlanden und den USA, wie die Prüfungs- und Beratungsfirma EY Schweiz schreibt. Angeführt wird das weltweite Ranking weiterhin von US-Technologiekonzernen. Insgesamt investieren Schweizer Konzerne im vergangenen Jahr 34 Milliarden Euro in Innovationen. Zu den grössten Forschungsinvestoren zählen die beiden Basler Pharmakonzerne Roche und Novartis. Amazon leiht sich Milliarden in der Schweiz. Wie die beteiligten Banken in einer Mitteilung schreiben, hat der US-Technologiekonzern in der Schweiz Anleihen von rund 2,8 Milliarden Franken herausgegeben. Es ist das erste Mal, dass Amazon Anleihen in Schweizer Franken herausgibt. Laut Marktbeobachtern dürfte es sich um einen der größten Beträge handeln, die je ein Unternehmen in Franken auf einmal aufgenommen hat.
4: In der Schweiz gibt es immer weniger Bauernhöfe. Laut dem Bundesamt für Statistik wurden im vergangenen Jahr rund 46.270 Bauernhöfe gezählt. Das sind 1,7% weniger als im Vorjahr. Zum ersten Mal seit 15 Jahren sank auch die Zahl der Biobetriebe. Gleichzeitig gibt es weniger Landwirte. Ihre Zahl ging auf knapp 146.000 zurück. Zugenommen hat hingegen die Zahl der Frauen an der Spitze eines Bauernhofs. Mittlerweile wird rund jeder 12. Betrieb von einer Frau geführt.
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5: In Nacht nur leicht bewölkt. Am Vormittag ist es noch recht sonnig. Im Verlauf des Tages tut es zu. Es bleibt bis am Abend trocken. Der Westwind geht mässig. Morgentemperatur um 2 Grad. Es könnte Bodenfrost geben. Durch den Tag bis 15 Grad.
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1: Es ist Zeni.
2: Diese Themen haben heute Schlagzeilen gemacht. Guten Abend.
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3: Die eidgenössische Finanzkontrolle kritisiert, die Gesundheitskosten von Asylsuchenden seien zu teuer. Selina Urech.
4: Die Gesundheitskosten in den Bundesasylzentren sind vor 3 Jahren laut der eidgenössischen Finanzkontrolle über 65 Millionen Franken gewesen. Das sind rund 14% der gesamten Betriebskosten der Asylzentren. Konkret wird das Staatssekretariat für Migration für das Versicherungsmodell mit der Krankenkasse CSS kritisiert. Das Migrationsamt hat den Vertrag immer wieder verlängert, ohne günstigere Alternativen zu prüfen. Laut der Finanzkontrolle sei die Franchise zeitweise viel zu hoch gewesen. Das Staatssekretariat für Migration sagt, es hätte schon nachgebessert und günstigere Verträge abgemacht.
5: Wer mit über 75 Jahren Auto fährt, soll in der ganzen Schweiz nach einheitlichen Kriterien beurteilt werden. Das fordert eine neue Studie der ZHAW im Auftrag des Bundes. Die heutigen Tests könnten die tatsächliche Fahrtauglichkeit älterer Menschen nur begrenzt einschätzen, sagt Professorin Brigitte Ganschnick von der ZHAW.
6: Konkret ändern müsste sich wirklich, dass man ein standardisiertes Verfahren einführt, dass man Fahrsicherheitsabklärung im Straßenverkehr durchführt bei Personen, wo es unsicher ist, dass man die interprofessionelle Kommunikation zwischen Arzt, Psychologinnen, Therapeutinnen und Fahrlehrerinnen verbessert.
5: Die Studie empfiehlt zudem, die Verbesserungsvorschläge in eine nationale Strategie einfließen zu lassen. In der Schweiz gibt es immer weniger Bauernhöfe. Laut dem Bundesamt für Statistik wurden im vergangenen Jahr rund 46.270 Bauernhöfe gezählt. Das sind 1,7% weniger als im Vorjahr. Zum ersten Mal seit 15 Jahren sank auch die Zahl der Biobetriebe. Gleichzeitig gibt es weniger Landwirte. Ihre Zahl ging auf knapp 146.000 zurück. Zugenommen hat hingegen die Zahl der Frauen an der Spitze eines Bauernhofs. Mittlerweile wird rund jeder 12. Betrieb von einer Frau geführt.
2: Der Konflikt im Iran hat womöglich weitere Auswirkungen auf die Umwelt. Laut der Umweltschutzorganisation Greenpeace breitet sich im Persischen Golf ein Ölteppich aus. Satellitenbilder zeigen, dass sich das Öl bereits stark verteilt hat. Je nach Wind und Strömung könnte es auch Schutzgebiete erreichen. Die Ursache ist noch unklar. Möglich sind Lecks an Infrastruktur oder Tankschiffen. Amsel, Grünfink und Girlitz sorgen für gute Nachrichten. Diese Vögel hatten in den vergangenen Jahren unter Krankheiten gelitten und wurden nun häufiger gezählt als im Vorjahr. Das zeigte die jährliche Vogelzählung der Organisation BirdLife. Nummer 1 bleibt jedoch der Spatz. Sorgen bereiten Schwalben und Mauersegler. Ihre Zahlen sind rückläufig. Grund dafür ist laut BirdLife der Mangel an Nistnischen an Gebäuden und an Insekten im Siedlungsraum.
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7: In Nacht nur leicht bewölkt. Am Vormittag ist es noch recht sonnig. Im Verlauf des Tages tut es zu. Es bleibt bis am Abend trocken. Der Westwind geht mässig. Morgentemperatur um 2 Grad. Es könnte Bodenfrost geben. Durch den Tag bis 15 Grad.
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1: Es ist 11.
2: Die Themen haben heute Schlagzeilen gemacht. Guten Abend.
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3: Die Gesundheitskosten in den Bundesasylzentren sind zu hoch. Und der Bund hat sie nur bedingt im Griff. Zu diesem Fazit kommt ein Bericht der Eidgenössischen Finanzkontrolle. Der Bund hätte mit einer besser abgestimmten Franchise mehrere hunderttausend Franken an Gesundheitskosten einsparen können, heißt es. Das zuständige Staatssekretariat für Migration hätte die Übersicht verloren und habe keine verlässlichen Instrumente zur Kostensteuerung. Eine besser gewählte Franchise hätte allein im Jahr 2023 rund 1,5 Millionen Franken an Gesundheitskosten sparen können.
4: Die Bildungschancen von Kindern in der Schweiz hängen stark von den Eltern ab. Das zeigt ein Bericht des UNO-Kinderhilfswerks UNICEF. Die Schweiz schneidet im Vergleich mit einkommensstarken Ländern bei der Chancengerechtigkeit schlecht ab. Dabei hätte das Schweizer Bildungssystem das Potenzial, zur Chancengerechtigkeit beizutragen. Das sagt Desiree Zaug von UNICEF Schweiz.
5: Wichtig ist, dass man ein Verständnis zur Bildung ab Geburt entwickelt, also mehr in die frühe Kindheit investiert, aber auch auf die frühe Selektion in der Schule verzichtet.
4: UNICEF fordert, dass der Staat mehr in die frühkindliche Betreuung investiere und Kinderarmut besser bekämpfe.
3: Nach der Brandkatastrophe in Comontana sind alle in ausländischen Spezialkliniken behandelten Schweizer Patientinnen und Patienten zurückgekehrt. Ein medizinisches Expertengremium koordinierte die Rückführung und wurde inzwischen aufgelöst. Insgesamt wurden 22 Personen aus dem Ausland zurückverlegt, wie das Bundesamt für Bevölkerungsschutz mitteilt. Sie waren nach dem Brand Anfang Jahr in verschiedenen europäischen Ländern behandelt worden. Die weitere Betreuung erfolgt nun in Spitälern in der Schweiz.
4: In der Schweiz gibt es immer weniger Bauernhöfe. Laut dem Bundesamt für Statistik ist die Zahl der Betriebe im Vergleich zum Vorjahr erneut gesunken, während die durchschnittliche Fläche pro Betrieb zunimmt. Gleichzeitig gibt es weniger Milchkühe und Schweine im Land. Der Gemüsebau hingegen legt deutlich zu. Gestiegen ist auch die Zahl der Frauen an der Spitze eines Bauernhofs. Mittlerweile wird rund jeder 12. Betrieb von einer Frau geführt.
2: Trockene Wälder sollen vernässt werden können. So soll die Artenvielfalt gefördert werden und der Wald besser vor Dürre und Hitze geschützt werden. Das schreiben Forschende in einer neuen Studie. Viele Auen-, Moor- und Sumpfwälder seien in den vergangenen Jahrhunderten entwässert worden. Besonders Auenwälder seien wichtige Lebensräume für zahlreiche Tier- und Pflanzenarten. Das Auffüllen von Entwässerungsgräben oder die Renaturierung von Bächen oder auch der Biber könnten dabei helfen.
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6: In Nacht nur leicht bewölkt. Im Vormittag ist noch recht sonnig. Im Verlauf des Tages tut es zu. Es bleibt bis am Abend trocken. Der Westwind geht mässig. Morgentemperatur um 2 Grad. Es könnte Bodenfrost geben. Durch den Tag bis 15 Grad.
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1: Es ist 12 Uhr.
2: Diese Themen haben heute Schlagzeilen gemacht. Guten Abend.
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3: Die eidgenössische Finanzkontrolle kritisiert, die Gesundheitskosten von Asylsuchenden seien zu teuer. Selina Urech.
4: Die Gesundheitskosten in den Bundesasylzentren sind vor 3 Jahren laut der eidgenössischen Finanzkontrolle über 65 Millionen Franken gewesen. Das sind rund 14% der gesamten Betriebskosten der Asylzentren. Konkret wird das Staatssekretariat für Migration für das Versicherungsmodell mit der Krankenkasse CSS kritisiert. Das Migrationsamt hat den Vertrag immer wieder verlängert, ohne günstigere Alternativen zu prüfen. Laut der Finanzkontrolle sei die Franchise zeitweise viel zu hoch gewesen. Das Staatssekretariat für Migration sagt, es hätte schon nachgebessert und günstigere Verträge abgemacht.
2: Nach der Brandkatastrophe in Camontana sind alle in ausländischen Spezialkliniken behandelten Schweizer Patientinnen und Patienten zurückgekehrt. Ein medizinisches Expertengremium koordinierte die Rückführung und wurde inzwischen wieder aufgelöst. Insgesamt wurden 22 Personen aus dem Ausland zurückverlegt, wie das Bundesamt für Bevölkerungsschutz mitteilte. Sie waren nach dem Brand Anfang Jahr in verschiedenen europäischen Ländern behandelt worden. Die weitere Betreuung erfolgt nun in Spitälern in der Schweiz.
5: Wer mit über 75 Jahren Auto fährt, soll in der ganzen Schweiz nach einheitlichen Kriterien beurteilt werden. Das fordert eine neue Studie der ZHAW im Auftrag des Bundes. Die heutigen Tests könnten die tatsächliche Fahrtauglichkeit älterer Menschen nur begrenzt einschätzen, sagt Professorin Brigitte Ganschnick von der ZHAW.
6: In der ganzen Schweiz ist das System sehr fragmentiert und es fehlt an einer Standardisierung und Harmonisierung zur Abklärung der Fahreignung.
5: Die Studie empfiehlt, die Verbesserungsvorschläge in eine nationale Strategie einfließen zu lassen.
2: Die Europäische Union hat sich auf neue Regeln gegen Engpässe bei wichtigen Medikamenten geeinigt. Die neuen Vorschriften sollen die Produktion wichtiger Arzneimittel stärker nach Europa verlagern und die Abhängigkeit von Nicht-EU-Staaten verringern. Betroffen sind etwa Antibiotika, Insulin, Impfstoffe sowie Medikamente gegen chronische und seltene Krankheiten. Geplant sind unter anderem finanzielle Unterstützung für Produktionsprojekte innerhalb der EU sowie gemeinsame Beschaffungen mehrerer Staaten. Der Konflikt im Iran hat womöglich weitere Auswirkungen auf die Umwelt. Laut der Umweltschutzorganisation Greenpeace breitet sich im Persischen Golf ein Ölteppich aus. Satellitenbilder zeigen, dass sich das Öl bereits stark verteilt hat. Je nach Wind und Strömung könnte es auch Schutzgebiete erreichen. Die Ursache ist noch unklar. Möglich sind Lecks an Infrastruktur oder Tankschiffen.
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7: In Nacht nur leicht bewölkt. Im Vormittag ist es noch recht sonnig. Im Verlauf des Tages tut es zu. Es bleibt bis am Abend trocken. Der Westwind geht mässig. Morgentemperatur um 2 Grad. Es könnte Bodenfrost geben. Durch den Tag bis 15 Grad.
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